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1: Guten Tag, heute im Nachrichtenstudio Kai Zeisberg.
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1: Slowakische Polizeipräsidentin sprach mit Europol-Exekutivdirektor. Frau Vierlandwirte wollen enger kooperieren. Parlamentsvize Gašpar mit Zeugenaussagen konfrontiert. Die slowakische Polizeipräsidentin Jana Maškarová hat am Donnerstag in Bratislava Gespräche mit dem amtierenden Exekutivdirektor von Europol, Jürgen Ebner, geführt. Sie erörterten Sicherheitsanforderungen, die internationale polizeiliche Zusammenarbeit und den weiteren Ausbau der Partnerschaft zwischen der slowakischen Polizei und Europol, auch im Zusammenhang mit dem Krieg in der Ukraine. Beide Seiten bekräftigten die Bedeutung einer engen Zusammenarbeit im effektiven Kampf gegen organisierte und grenzüberschreitende Kriminalität. Dürre, sinkende Milchpreise, hohe Produktionskosten und die Zukunft der gemeinsamen Agrarpolitik der Europäischen Union sind die Hauptprobleme, mit denen die Landwirte in den Visegrad-Staaten derzeit konfrontiert sind. Darin zeigten sich Vertreter der Landwirtschaftskammern aus der Slowakei, Tschechien, Ungarn und Polen am Donnerstag im slowakischen Nitra einig. Sie streben eine besser koordinierte Vorgehensweise bei der Änderung der europäischen Landwirtschaftspolitik an. Die stärkste oppositionelle Kraft Progressivne Slovensko hat am Donnerstag darüber informiert, bei der September-Sitzung den Parlamentsvize Tibor Gašpar abberufen zu wollen. Hintergrund seien die neuesten Aussagen des Kronzeugen Ludovit Mako in der Causa Očistec, Fegefeuer. Dem Smer-SD-Politiker und ehemaligen Polizeipräsidenten wird darin unter anderem die Gründung einer kriminellen Vereinigung vorgeworfen. Vor dem Gericht erzählte Mako, wie er Gašpar Gelder aus illegalen Machenschaften innerhalb der Polizei- und Justizstrukturen überreicht habe. PS-Fraktionschefin Susanna Mesterova betont, dass der angeklagte Politiker nach wie vor auch die Strafgesetzgebung beeinflussen könne. Sein Anwalt Marek Pada, der zugleich Berater des Ministerpräsidenten Robert Fico ist, nannte die Aussagen des Kronzeugen konfus. Der slowakische Präsident Peter Pellegrini hat am Donnerstag Jozef Krasalkovic im Präsidentenpalast in Bratislava empfangen. Dieser stammt aus einer Familie, deren Name seit dem 18. Jahrhundert mit dem Palast verbunden ist. Das Staatsoberhaupt gab dies im sozialen Netzwerk bekannt. Es ist mir immer eine große Ehre, Persönlichkeiten zu treffen, die eng mit unserer Geschichte verbunden sind. Dies gilt umso mehr, wenn es um persönliche Geschichten und Erinnerungen geht, die in den Familien von Generation zu Generation weitergegeben werden, sagte Pellegrini. Krasalkovic wurde in der Schweiz geboren und lebt dort, fühlt sich aber weiterhin der Slowakei und seinen Wurzeln verbunden. Die Nachrichten entstammen Meldungen der slowakischen Presseagentur TASR.
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1: Eine Drohne ist in ein Industriegebäude gestürzt und hat eine Explosion mit Dutzenden Verletzten verursacht. Ein solcher Notfall wurde in der Ostslowakei geübt. Die nationale Zivilschutzübung Tjenjev Oblakoch, Schatten in den Wolken, testete am Mittwoch und Donnerstag alle Einsatzkräfte von der Feuerwehr über die Polizei bis hin zu den Krisenstäben der Städte und Gemeinden. Kurz nach dem simulierten Notfall trafen die ersten Rettungskräfte am Einsatzort ein. Am zweiten Tag der Übung wurde morgens eine Luftbedrohung simuliert, Sirenen ertönten und einige der teilnehmenden Schulen wurden evakuiert. Das Innenministerium betonte, dass die Übung keine Reaktion auf eine Bedrohung der Region oder der gesamten Slowakei darstelle. Man habe den Osten des Landes nicht wegen der nahen Ukraine gewählt, sondern wegen der dort entsprechend verfügbaren industriellen, aber auch medizinischen Infrastruktur. Jaroslav Kmet, Generaldirektor der Abteilung für Krisenmanagement im Innenministerium der Slowakischen Republik, erklärte. Dies ist natürlich nur eine Übung. Wir simulieren eine Notfallsituation. Wenn eine Krisensituation entsteht, in der das Leben, die Gesundheit oder das Eigentum von Bürgern betroffen sind, dürfen wir nicht zögern. Es wurden nicht nur die einzelnen Aktionen der Rettungskräfte überwacht, sondern auch der Informationsfluss zwischen den Einheiten und deren Koordination untereinander. Die slowakische Polizeipräsidentin Jana Maškarová ergänzte: Wir müssen auf solche Vorfälle vorbereitet sein, um die Sicherheit zu gewährleisten. Auch Krankenhäuser spielen bei derartigen Ereignissen eine entscheidende Rolle. Die Verletzten wurden nach Trebišov und Michalovce transportiert. Wichtig war, dass die Krankenhäuser sowohl die Massenaufnahme von Patienten als auch den regulären Betrieb bewältigen können. Die Personalausstattung der Notaufnahmen wurde dabei als eine Herausforderung identifiziert. Beata Bodnarová, Chefärztin des Sanitätsdienstes der Streitkräfte, meinte: Wir versuchen etwas zu üben, was uns in der Realität möglicherweise etwas schwerfallen wird. Laut Innenministerium sei nach jedem einzelnen Fehler oder Versagen geforscht worden. Man habe bereits während der Übung solche Probleme zu beseitigen versucht. Die breite Öffentlichkeit war von der Übung nicht direkt betroffen.

0: Dobri den und ahoi, liebe Hörerinnen und Hörer. Willkommen beim deutschsprachigen Magazin von Radio Slowakei International. Schön, dass Sie wieder auf unserer Welle sind. Heute widmen wir uns einer Ausstellung zu den dramatischen Ereignissen vom August 1968, deren Ausgangspunkt ein ikonisches Foto bildet. Und danach berichten wir von einem Zeitzeugenprojekt zu jenem Tag, als sowjetische Panzer die Reformbestrebungen des Prager Frühlings niederwälzten. Nun wollen wir auch schon loslegen. Nikita Hramitschew am Mischpult und Jürgen Rendler-Mikro heißen die heutigen Begleiter und wünschen angenehmes Zuhören.
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0: Als am Morgen des 21. August 1968 sowjetische Panzer in die Straßen von Bratislava einfuhren, brachten viele der Bewohnerinnen und Bewohner der Stadt ihren Unmut und Widerstand zum Ausdruck. Gegen Mittag fielen an jenem Tag Schüsse in der Nähe der Comenius-Uni. 3 unschuldige Menschen starben. Später ging ein Foto aus diesen dramatischen Stunden um die Welt und wurde zum Sinnbild des Widerstands gegen die Niederschlagung der Reformbewegung des Prager Frühlings. Jenes eines Mannes, der sich mit entblößter Brust einem sowjetischen Panzer entgegenstellte. Es stammt vom Fotografen Ladislav Lazo Bielik, dessen Sohn Peter nun auf Basis von originalen Negativen und anderen Zeitdokumenten eine Ausstellung im Slowakischen Nationalmuseum kuratiert hat. Dort können sich Besucherinnen und Besucher die Entstehung des geschichtsträchtigen Fotos im Kontext der dramatischen Ereignisse vom August 1968 vergegenwärtigen. Woran denkt Kurator Peter Bielik heute in Anbetracht dieser Begebenheiten?
2: Ich denke vor allem daran, was wir hier verhindern konnten. 2018 veranstalteten wir eine internationale Konferenz, die deutlich machte, dass sich die Intervention in der Tschechoslowakei auch auf Jugoslawien und Rumänien ausweiten würde. Am 22. August 1968 mobilisierte Marschall Tito eine 750.000 Mann starke Armee, da er davon ausging, dass die Invasionsarmee aus der Tschechoslowakei weiter vorrücken würde. Wir haben hier relativ gewaltlos diese riesige Invasion gestoppt. Das sollten wir uns vor Augen halten. Wir haben den Besatzern ein menschliches Gesicht gezeigt und sie haben erkannt, dass sie im Unrecht und völlig daneben waren. Dieser riesige Berg aus Eisen und Metall in diesem Panzer und die entblößte Brust davor, diese menschliche Brust dominiert, obwohl sie im Vergleich zu diesem Panzer mickrig ist. Aber der menschliche Geist und das menschliche Herz sind natürlich viel stärker als ein Haufen Schrott.
0: Die Ausstellung Lazo Bielik, August 68, Moderna Historia, zeigt eine Kombination aus bewegten Fotografien und authentischen Tonaufnahmen. Sie schafft damit ein beinahe realistisches Bild der Krisentage während der Besatzung Bratislavas im Jahr 1968. Ergänzt wird das Ganze durch Schautafeln mit vertiefenden Hintergrundinformationen.
2: Dort finden sich alle Informationen aus dieser Zeit, alle Informationen zur Entstehung der Fotografien meines Vaters, alle Informationen zu unserem Gerichtsverfahren und zum Urheberrecht, da das Foto ohne den Namen Ladislav Bielik um die Welt ging. Ich denke, es ist eine sehr gelungene Kombination. Einerseits erleben die Besucher den Adrenalinrausch der bewegten Fotografien und der authentischen Geräusche. Andererseits können sie in Ruhe die dazugehörigen Informationen lesen und ansehen.
0: In der Ausstellung werden einige von Lazo Bieliks Fotodokumenten auch in animierter Form gezeigt. Er stellt mit Hilfe künstlicher Intelligenz und authentischen Tonaufnahmen aus den Straßen Bratislavas. Für die Urheberschaft über das berühmteste Foto, jenes mit dem Mann, der sich vor der Comenius-Uni mit entblößtem Oberkörper einem sowjetischen Panzer entgegenstellte, hat der Sohn des Fotografen Peter Bjelik fast 5 Jahre lang gekämpft.
3: Bei der Fotografie sa už pravidelne objavuje meno jej autora Ladislava Bielika.
2: Der Name des Urhebers Ladislav Bjelik erscheint nun regelmäßig neben diesem Foto. Genau das wollten wir erreichen. Wir sind dadurch nicht reich geworden und erzielen auch keine großen Gewinne. Die Urheberrechte werden über eine professionelle Bildagentur geregelt, die unsere Fotografien weltweit anbietet und uns ein faires Honorar zahlt. Insofern hat sich die Situation stabilisiert. Was mir gefällt ist, dass das Foto oft als Inspiration für die Arbeit anderer Künstler dient. Ich sah das Foto in der Darstellung, dass jemand anderes vor dem Panzer stand. In einem Fall war es sogar Robert Fico, in einem anderen Volodymyr Zelensky. Ich bin also froh, dass die Fotos meines Vaters auch heute noch inspirieren und neue Inhalte daraus entstehen.
0: In der Ausstellung erfährt man auch die Geschichte des Manns mit entblößter Brust, Emil Gallo, der sich auf dem Heimweg von der Arbeit dem Panzer entgegenstellte. Diese Dokumentation der Ereignisse vom August 1968 entsprach natürlich nicht den Vorstellungen des Regimes der darauffolgenden Zeit der sogenannten politischen Normalisierung. Deshalb wurden viele der Fotos aus Ladislav Bieliks journalistischer Laufbahn vernichtet. Jene 187 Negative von den dramatischen Ereignissen, von denen einige auch in der Ausstellung zu sehen sind, konnten allerdings gerettet werden, weil sie der Fotograf selbst gut versteckt aufbewahrt hat.
2: Am besten versteckt man Fotos zwischen anderen Fotos. Damals hatte der Fotograf hunderttausende Negative überall herumliegen. Deshalb wusste ich intuitiv, dass sie sich irgendwo dort befinden würden. Dann fand ich einen Pergamentumschlag mit 189 Negativen, darunter das berühmteste. Ein Mann mit nacktem Oberkörper vor einem Panzer der Besatzungstruppen. Ich denke, es hat sich gelohnt, denn obwohl ich einen bedeutenden Teil meines Lebens dafür geopfert habe, ist es jetzt sehr wichtig, dass die Geschichte erzählt wird.
0: Hat der Fotograf Lazo Bielik eigentlich jemals den Mann auf seinem geschichtsträchtigen Foto, Emil Gallo, persönlich getroffen?
2: Ich glaube, die beiden haben einander nie getroffen. Emil starb etwa 3 Jahre später, 1971, und mein Vater 1984 bei einem Autorennen, wo er von einem Rennwagen befahren wurde. Ich selbst konnte wegen des Unfalls nicht mehr mit meinem Vater darüber sprechen. Ich war 9 Jahre alt, als er starb. Ich kenne nur seine Art, wie er war. Ich erinnere mich noch gut daran, als wir einmal in der Mittelslowakei durch die Berge unterwegs waren und an einer sowjetischen Militärkolonne vorbeikamen. Dabei begann er schrecklich zu fluchen. Und dann begriff ich, dass er sie wohl nicht mag.
0: Eine Ausstellung mit Lazo Bieliks Fotos vom August 1968 tourte bereits 2008 durch verschiedene europäische Städte. Darunter war auch Moskau. Und die Fotografien weckten dort auch weiterführendes Interesse.
2: Wir erhielten damals ein Angebot, unsere, also die Fotos meines Vaters, in einem Buch zu veröffentlichen. Es hieß »Die Militärgeschichte Russlands«. Ich war etwas misstrauisch und fragte nach, ob sie auch den Namen des Autors und den Ursprung des Fotos veröffentlichen würden. Sie meinten ja und bezahlten letztlich sogar ein Honorar dafür. Ich war überrascht, dass alles relativ korrekt ablief. Als ich aber dann später das fertige Buch in meinen Händen hielt, begann ich alles zu verstehen. Es wirkte wie ein Reiseatlas, basierend auf der Erzählung. Wir waren mit unseren Panzern hier und dort und haben dabei allerlei Interessantes erlebt. Die Russen betrachten ihre Militärgeschichte mit Stolz, was ich schwer nachvollziehen kann. Dieser Heldenmut ist natürlich wichtig. Auch diese Selbstaufopferung für das Vaterland. Aber damit zu prahlen, etwas erobert, etwas zerstört zu haben, nun ja, ich weiß nicht. Aber chvali sa tým, že som niečo dobil, že som niečo rozstrieľal, no neviem. Soweit Kurator Peter Bielik. Die Ausstellung Lazo Bielik, August Chesterset Ossem, Moderna Historia, mit dem Werk seines Vaters, ist noch bis 21. September 2026 im Hauptgebäude des Slowakischen Nationalmuseums in Bratislava zu sehen.
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0: Können Sie sich noch daran erinnern, was Sie etwa am Tag des Falls der Berliner Mauer getan haben und in welcher Lebenssituation Sie damals waren? Fragen dieser Art stellten drei junge Slowakinnen in Bezug auf die Ereignisse vom 21. August 1968. Damals marschierten etwa eine halbe Million Soldaten der Sowjetunion, Polens, Ungarns und Bulgariens in die Tschechoslowakei ein und besetzten innerhalb weniger Stunden alle strategisch wichtigen Positionen des Landes. Danach gingen Bilder von Panzern um die Welt, die die Reformbemühungen des Prager Frühlings brutal niedergewälzt haben. Vor ein paar Jahren hat sich ein kleines, junges Team zusammengetan, um herauszufinden, wie Menschen aus der Generation ihrer Eltern und Großeltern jenen Tag erlebt haben. Dabei entstand das Filmprojekt Spýtaj sa vašich 68, auf Deutsch etwa Frag deine Angehörigen 68. Dieses zeigt, wie sich die Ereignisse auf die Leben gewöhnlicher Menschen auswirkten. Wir haben Eva Vosarova vom Projektteam getroffen, um mehr darüber zu erfahren.
4: Nápad na projekt vznikol pred rokom, 21. augusta minulý rok.
5: Die Idee stammt von der Filmregisseurin Barbara Beresnakova und der Grafikdesignerin Pavlina Morhatschova. Sie sahen dieses für die Tschechoslowakei bedeutende Datum und fragten sich, was ihre Eltern und Großeltern im Jahr 1968 gemacht haben. Barbaras Vater hatte etwa eine sehr prägende Erinnerung an die Ereignisse vom 21. August, weshalb sich die beiden dachten, dass es wohl in vielen Familien ähnliche Erinnerungen geben müsste. So entstand also die Idee. Und da Barbara eben eine Regisseurin ist, mündet das Ganze nun in einem Film, der Spýtaj sa vašich 68 heißen wird.
4: Barbara je režisérka, tak logické vyústenie bol film, ktorý sa bude volať Spýtaj sa vašich 68.
6: Tichá noc augustová krásna je, šangový s byrakom zrazu je, Maďari, Nemci, Rusi, Boliaci.
0: Der von RTVS koproduzierte Film wird auch durch eine Internetseite ergänzt, auf der Menschen ihre Erinnerungen und jene ihrer Nächsten teilen können. Es geht auch darum, einen Dialog zwischen den einzelnen Geschichten anzuregen, auch zwischen jüngeren und älteren Generationen.
4: Lebo dnes už si na to asi málo kto spomína.
5: Denn heute erinnern sich wohl nur mehr wenige daran und es kommt immer seltener vor, dass junge Menschen Ältere nach den Erlebnissen ihrer Jugend fragen. Es geht also auch darum, das alles ein wenig unter dem Teppich hervorzuholen und ein plastisches Bild von diesen Ereignissen zu ermöglichen. Denn heute ist das meist nur noch ein Punkt aus den Geschichtsbüchern, ohne dass wir wahrnehmen, was er eigentlich für die Leben der Menschen bedeutet hat.
0: Die Methodik des Projekts bedient sich der Oral History, also den Schilderungen von Zeitzeugen. Die Projektinitiatorinnen interessierte dabei in erster Linie, wie die Ereignisse das Leben und Erfahrungen gewöhnlicher Menschen beeinflussten.
4: Tak tie príbehy sú naozaj ako keby to celé spektrum od ako keby od úplne drobných až komických príhod po.
5: Diese Geschichten beinhalten wirklich das gesamte Spektrum von kleinen komischen Begebenheiten bis hin zu sehr dramatischen Ereignissen, mit denen Menschen konfrontiert wurden. Etwa wenn jemand miterlebt hat, wie Menschen auf einem Platz erschossen wurden oder Menschen, die ausgewandert sind und ihre Familie und Freunde nie wiedergesehen haben. Solche Geschichten begegnen einem heute beinahe nur mehr in Filmen. Jedoch handelt es sich um wirkliche Begebenheiten, die oft drastische Auswirkungen auf die Leben der Menschen hatten. Und uns geht es auch darum, zum Nachdenken anzuregen, was das eigentlich bedeutete.
4: Alebo iba tak akože skonštatovať, že toto sa udialo, nerozmýšľať nad tým, čo to vlastne znamenalo.

0: Beim Einmarsch der Truppen des Warschauer Pakts starben 98 Tschechen und Slowaken sowie etwa 50 Soldaten der Invasionstruppen. Damit fanden die von Alexander Dubček vorangetriebenen Reformbestrebungen des Prager Frühlings im August 1968 ein brutales Ende. Für viele Tschechoslowaken blieb als einziger Weg die Flucht, der Zehntausende von ihnen nach Österreich, Deutschland, aber auch in die Schweiz führte. So ist es naheliegend, dass im Projekt auch Geflüchtete zu Wort kommen.
1: Das sind auch Menschen darunter, die damals emigriert sind, etwa nach Großbritannien, Amerika und Kanada. Barbara hat sie dort besucht und ihre Geschichten dokumentiert. Interessant ist dabei, dass sie sich selbst als Feiglinge sehen, weil sie geflüchtet sind. Wohingegen sich die in der Slowakei verbliebenen Menschen ebenfalls als Feiglinge betrachten, weil sie hier geblieben sind. Das ist wirklich seltsam und wir hätten es nie erfahren, wenn wir die Menschen nicht gefragt hätten.
0: Die Ereignisse des August 1968 erschütterten die tschechoslowakische Gesellschaft zutiefst. Sie wirkten sich auch auf Menschen aus, die sich zu diesem Zeitpunkt gerade im Ausland aufhielten und dann nicht zurückkehren konnten.
1: Ein Mann arbeitete zum Beispiel gerade während der Ferien im Ausland. Ich glaube, es war in Großbritannien. Und er konnte nach dem 21. August nicht mehr zurückkehren. Das sind wirklich Ereignisse, die die Welt einfacher Menschen erschüttert haben. Wenn die Menschen dann davon erzählen, erfährt man nicht nur von deren Erlebnissen, sondern auch von den Emotionen, die damit verbunden sind. Und es ist uns sehr wichtig, auch diese Emotionen an andere Menschen weiterzugeben. Denn über Emotionen fällt es uns leichter, Zusammenhänge zu verstehen, als über reine Fakten. Natürlich brauchen wir beides. Allerdings habe ich das Gefühl, dass wir uns in diesem Fall bisher zu sehr auf die Fakten konzentriert haben. Wir bemühen uns, dieses Bild zu vervollständigen und vielleicht auch Enkelkinder zu motivieren, ihre Großeltern nach den eigenen Liebsten zu fragen. Denn solche Geschichten gibt es in jeder Familie. Und auch wenn sie die Zeitzeugen selbst oft als Kleinigkeiten abtun, sind sie im Mikrokosmos der jeweiligen Familien relativ schwerwiegende Ereignisse.

0: Gerade inmitten der Informationsflut, mit der wir uns heute konfrontiert sehen, fehle es vor allem jüngeren Menschen oft an Orientierung. In vielen Fällen könnten jedoch gerade die Erfahrungen älterer Menschen helfen, ein lebendiges Bild von abstrakten Fakten zu zeichnen. Einen entsprechenden Dialog wolle man auch mit Spite sa vašich, šeste sa osem anregen. Eva Vozarova.
1: Na jednej strane to vidíme, že mladí ľudia v dnešnej dobe majú strašne veľa informácií, veľmi ľahko.
2: Einerseits sehen wir, dass junge Menschen heute unheimlich viele Informationen sehr leicht verfügbar haben. Wobei es allerdings schwierig ist, diese Informationen auch richtig einzuordnen. Andererseits erleben wir, dass kaum jemand von ihnen ältere Menschen fragt, obwohl gerade diese ein Höchstmaß an Erfahrungen und Weisheit haben. Allerdings scheinen wir uns nicht mehr dafür zu interessieren, was sie uns zu sagen haben. Dies ist also auch ein Versuch, in dieser Angelegenheit eine Brücke zu schaffen und inmitten der Unmengen von oft irrelevanten Informationen, die uns heute umgeben, eine wichtige Botschaft zu setzen. Und dabei geht es nicht nur um das Leben unserer Vorfahren, sondern auch um unsere heutige Gesellschaft. Denn das, was am 21. August 1968 passiert ist, hat noch immer Einfluss darauf, wie wir heute sind und wie es in unserem Land aussieht.
0: In der Nacht vom 20. auf den 21. August werden Geschichten aus dem Film auf die Fassade eines Gebäudes am Kamennej Meste in Bratislava projiziert. Genau 50 Jahre, nachdem an diesem Ort die Panzer der Besatzer anrollten. Auch damit wollen die drei einen Impuls zur aktiven Aufarbeitung der Ereignisse setzen, denn daran mangelt es bis heute, so Eva Vozarova.
2: Ich denke, dass wir uns als Gesellschaft noch immer nicht richtig damit auseinandergesetzt haben, was damals passiert ist. Es fehlt an einer Reflexion der modernen Geschichte. Und dieser Mangel reicht bis zur Zeit des Zweiten Weltkriegs. Möglicherweise sogar bis zum Zerfall von Österreich-Ungarn. Aber ich finde, je moderner die Geschichte, desto schlechter die Reflexion. Und wann ist dazu der richtige Zeitpunkt, wenn nicht jetzt? Als ich in die Mittelschule ging, haben wir einmal darüber debattiert, was eigentlich Aufnahme in die Geschichtslehrbücher findet. Und dann fiel der Satz, im Geschichtsunterricht kann nur das gelehrt werden, was länger als 50 Jahre zurückliegt. Sollte das auch heute noch gelten, so sollten wir uns gerade jetzt diese Zeit widmen und uns fragen, wie uns die Ereignisse des Jahres 1968 geprägt haben und warum wir noch heute unter diesem Einfluss leben.

0: So, das war es auch schon wieder von uns aus der Rundfunkpyramide in Bratislava. Für heute verabschieden sich Nikita Hramicev an den Reglern und Jürgen Rendler Mikro. Danke fürs Reinhören und bis zum nächsten Mal. Machen Sie es gut. Majte sa dobre.
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1: Guten Tag, heute im Nachrichtenstudio Kai Zeisberg.
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1: Slowakische Polizeipräsidentin sprach mit Europol-Exekutivdirektor. Frau Vierlandwirte wollen enger kooperieren. Parlamentsvize Gašpar mit Zeugenaussagen konfrontiert. Die slowakische Polizeipräsidentin Jana Maškarová hat am Donnerstag in Bratislava Gespräche mit dem amtierenden Exekutivdirektor von Europol, Jürgen Ebner, geführt. Sie erörterten Sicherheitsanforderungen, die internationale polizeiliche Zusammenarbeit und den weiteren Ausbau der Partnerschaft zwischen der slowakischen Polizei und Europol, auch im Zusammenhang mit dem Krieg in der Ukraine. Beide Seiten bekräftigten die Bedeutung einer engen Zusammenarbeit im effektiven Kampf gegen organisierte und grenzüberschreitende Kriminalität. Dürre, sinkende Milchpreise, hohe Produktionskosten und die Zukunft der gemeinsamen Agrarpolitik der Europäischen Union sind die Hauptprobleme, mit denen die Landwirte in den Visegrad-Staaten derzeit konfrontiert sind. Darin zeigten sich Vertreter der Landwirtschaftskammern aus der Slowakei, Tschechien, Ungarn und Polen am Donnerstag im slowakischen Nitra einig. Sie streben eine besser koordinierte Vorgehensweise bei der Änderung der europäischen Landwirtschaftspolitik an. Die stärkste oppositionelle Kraft Progressivne Slovensko hat am Donnerstag darüber informiert, bei der September-Sitzung den Parlamentsvize Tibor Gašpar abberufen zu wollen. Hintergrund seien die neuesten Aussagen des Kronzeugen Ludovit Mako in der Causa Očistec, Fegefeuer. Dem Smer-SD-Politiker und ehemaligen Polizeipräsidenten wird darin unter anderem die Gründung einer kriminellen Vereinigung vorgeworfen.

0: Überhaupt gab dies im sozialen Netzwerk bekannt. Es ist mir immer eine große Ehre, Persönlichkeiten zu treffen, die eng mit unserer Geschichte verbunden sind. Dies gilt umso mehr, wenn es um persönliche Geschichten und Erinnerungen geht, die in den Familien von Generation zu Generation weitergegeben werden, sagte Pellegrini. Grasalkovic wurde in der Schweiz geboren und lebt dort, fühlt sich aber weiterhin der Slowakei und seinen Wurzeln verbunden. Die Nachrichten entstammen Meldungen der slowakischen Presseagentur TASR.
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0: Eine Drohne ist in ein Industriegebäude gestürzt und hat eine Explosion mit Dutzenden Verletzten verursacht. Ein solcher Notfall wurde in der Ostslowakei geübt. Die nationale Zivilschutzübung Tjenjev Oblakoch, Schatten in den Wolken, testete am Mittwoch und Donnerstag alle Einsatzkräfte von der Feuerwehr über die Polizei bis hin zu den Krisenstäben der Städte und Gemeinden. Kurz nach dem simulierten Notfall trafen die ersten Rettungskräfte am Einsatzort ein. Am zweiten Tag der Übung wurde morgens eine Luftbedrohung simuliert, Sirenen ertönten und einige der teilnehmenden Schulen wurden evakuiert. Das Innenministerium betonte, dass die Übung keine Reaktion auf eine Bedrohung der Region oder der gesamten Slowakei darstelle. Man habe den Osten des Landes nicht wegen der nahen Ukraine gewählt, sondern wegen der dort entsprechend verfügbaren industriellen, aber auch medizinischen Infrastruktur. Jaroslav Kmet, Generaldirektor der Abteilung für Krisenmanagement im Innenministerium der Slowakischen Republik, erklärte. Dies ist natürlich nur eine Übung. Wir simulieren eine Notfallsituation. Wenn eine Krisensituation entsteht, in der das Leben, die Gesundheit oder das Eigentum von Bürgern betroffen sind, dürfen wir nicht zögern. Es wurden nicht nur die einzelnen Aktionen der Rettungskräfte überwacht, sondern auch der Informationsfluss zwischen den Einheiten und deren Koordination untereinander. Die slowakische Polizeipräsidentin Jana Maškarová ergänzte: Wir müssen auf solche Vorfälle vorbereitet sein, um die Sicherheit zu gewährleisten. Auch Krankenhäuser spielen bei derartigen Ereignissen eine entscheidende Rolle. Die Verletzten wurden nach Trebišov und Michalovce transportiert. Wichtig war, dass die Krankenhäuser sowohl die Massenaufnahme von Patienten als auch den regulären Betrieb bewältigen können. Die Personalausstattung der Notaufnahmen wurde dabei als eine Herausforderung identifiziert. Beata Bodnarová, Chefärztin des Sanitätsdienstes der Streitkräfte, meinte: Wir versuchen etwas zu üben, was uns in der Realität möglicherweise etwas schwerfallen wird. Laut Innenministerium sei nach jedem einzelnen Fehler oder Versagen geforscht worden. Man habe bereits während der Übung solche Probleme zu beseitigen versucht. Die breite Öffentlichkeit war von der Übung nicht direkt betroffen.

0: Dobri den und ahoi, liebe Hörerinnen und Hörer. Willkommen beim deutschsprachigen Magazin von Radio Slowakei International. Schön, dass Sie wieder auf unserer Welle sind. Heute widmen wir uns einer Ausstellung zu den dramatischen Ereignissen vom August 1968, deren Ausgangspunkt ein ikonisches Foto bildet. Und danach berichten wir von einem Zeitzeugenprojekt zu jenem Tag, als sowjetische Panzer die Reformbestrebungen des Prager Frühlings niederwälzten. Nun wollen wir aber auch schon loslegen. Nikita Hramitschew am Mischpult und Jürgen Rendler-Mikro heißen die heutigen Begleiter und wünschen angenehmes Zuhören.
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0: Als am Morgen des 21. August 1968 sowjetische Panzer in die Straßen von Bratislava einfuhren, brachten viele der Bewohnerinnen und Bewohner der Stadt ihren Unmut und Widerstand zum Ausdruck. Gegen Mittag fielen an jenem Tag Schüsse in der Nähe der Comenius-Uni. 3 unschuldige Menschen starben. Später ging ein Foto aus diesen dramatischen Stunden um die Welt und wurde zum Sinnbild des Widerstands gegen die Niederschlagung der Reformbewegung des Prager Frühlings. Jenes eines Mannes, der sich mit entblößter Brust einem sowjetischen Panzer entgegenstellte. Es stammt vom Fotografen Ladislav Lazo Bielik, dessen Sohn Peter nun auf Basis von originalen Negativen und anderen

0: in Zeitdokumenten eine Ausstellung im Slowakischen Nationalmuseum kuratiert hat. Dort können sich Besucherinnen und Besucher die Entstehung des geschichtsträchtigen Fotos im Kontext der dramatischen Ereignisse vom August 1968 vergegenwärtigen. Woran denkt Kurator Peter Bielik heute in Anbetracht dieser Begebenheiten?
1: Ich denke vor allem daran, was wir hier verhindern konnten. 2018 veranstalteten wir eine internationale Konferenz, die deutlich machte, dass sich die Intervention in der Tschechoslowakei auch auf Jugoslawien und Rumänien ausweiten würde. Am 22. August 1968 mobilisierte Marschall Tito eine 750.000 Mann starke Armee, da er davon ausging, dass die Invasionsarmee aus der Tschechoslowakei weiter vorrücken würde. Wir haben hier relativ gewaltlos diese riesige Invasion gestoppt. Das sollten wir uns vor Augen halten. Wir haben den Besatzern ein menschliches Gesicht gezeigt und sie haben erkannt, dass sie im Unrecht und völlig daneben waren. Dieser riesige Berg aus Eisen und Metall in diesem Panzer und die entblößte Brust davor, diese menschliche Brust dominiert, obwohl sie im Vergleich zu diesem Panzer mickrig ist. Aber der menschliche Geist und das menschliche Herz sind natürlich viel stärker als ein Haufen Schrott.
0: Die Ausstellung Lazo Bielik, August Šestesiat Osem, Moderna Historia, zeigt eine Kombination aus bewegten Fotografien und authentischen Tonaufnahmen. Sie schafft damit ein beinahe realistisches Bild der Krisentage während der Besatzung Bratislavas im Jahr 1968. Ergänzt wird das Ganze durch Schautafeln mit vertiefenden Hintergrundinformationen.
1: Dort finden sich alle Informationen aus dieser Zeit, alle Informationen zur Entstehung der Fotografien meines Vaters, alle Informationen zu unserem Gerichtsverfahren und zum Urheberrecht, da das Foto ohne den Namen Ladislav Bielik um die Welt ging. Ich denke, es ist eine sehr gelungene Kombination. Einerseits erleben die Besucher den Adrenalinrausch der bewegten Fotografien und der authentischen Geräusche. Andererseits können sie in Ruhe die dazugehörigen Informationen lesen und ansehen.
0: In der Ausstellung werden einige von Lazo Bieliks Fotodokumenten auch in animierter Form gezeigt. Er stellt mit Hilfe künstlicher Intelligenz und authentischen Tonaufnahmen aus den Straßen Bratislavas. Für die Urheberschaft über das berühmteste Foto, jenes mit dem Mann, der sich vor der Comenius-Uni mit entblößtem Oberkörper einem sowjetischen Panzer entgegenstellte, hat der Sohn des Fotografen Peter Bielik fast 5 Jahre lang gekämpft.
2: Bei der Fotografie sa už pravidelne objavuje meno jej autora Ladislava Bielika.
1: Der Name des Urhebers, Ladislav Bielik, erscheint nun regelmäßig neben diesem Foto. Genau das wollten wir erreichen. Wir sind dadurch nicht reich geworden und erzielen auch keine großen Gewinne. Die Urheberrechte werden über eine professionelle Bildagentur geregelt, die unsere Fotografien weltweit anbietet und uns ein faires Honorar zahlt. Insofern hat sich die Situation stabilisiert. Was mir gefällt ist, dass das Foto oft als Inspiration für die Arbeit anderer Künstler dient. Ich sah das Foto in der Darstellung, dass jemand anderes vor dem Panzer stand. In einem Fall war es sogar Robert Fico, in einem anderen Volodymyr Zelensky. Ich bin also froh, dass die Fotos meines Vaters auch heute noch inspirieren und neue Inhalte daraus entstehen.
2: Die Fotografie inspiriert auch in der Zukunft und es entsteht ein neuer Inhalt.
0: In der Ausstellung erfährt man auch die Geschichte des Manns mit entblößter Brust, Emil Gallo, der sich auf dem Heimweg von der Arbeit dem Panzer entgegenstellte. Diese Dokumentation der Ereignisse vom August 1968 entsprach natürlich nicht den Vorstellungen des Regimes der darauffolgenden Zeit der sogenannten politischen Normalisierung. Deshalb wurden viele der Fotos aus Ladislav Bieliks journalistischer Laufbahn vernichtet. Jene 187 Negative von den dramatischen Ereignissen, von denen einige auch in der Ausstellung zu sehen sind, konnten allerdings gerettet werden, weil sie der Fotograf selbst gut versteckt aufbewahrt hat.
1: Am besten versteckt man Fotos zwischen anderen Fotos. Damals hatte der Fotograf hunderttausende Negative überall herumliegen. Deshalb wusste ich intuitiv, dass sie sich irgendwo dort befinden würden. Dann fand ich einen Pergamentumschlag mit 189 Negativen, darunter das berühmteste, ein Mann mit nacktem Oberkörper vor einem Panzer der Besatzungstruppen. Ich denke, es hat sich gelohnt, denn obwohl ich einen bedeutenden Teil meines Lebens dafür geopfert habe, ist es jetzt sehr wichtig, dass die Geschichte erzählt wird.
0: Hat der Fotograf Lazo Bielik eigentlich jemals den Mann auf seinem geschichtsträchtigen Foto, Emil Gallo, persönlich getroffen?
1: Ich glaube, die beiden haben einander nie getroffen. Emil starb etwa 3 Jahre später, 1971, und mein Vater 1984 bei einem Autorennen, wo er von einem Rennwagen überfahren wurde. Ich selbst konnte wegen des Unfalls nicht mehr mit meinem Vater darüber sprechen. Ich war 9 Jahre alt, als er starb. Ich kenne nur seine Art, wie er war. Ich erinnere mich noch gut daran, als wir einmal in der Mittelslowakei durch die Berge unterwegs waren und an einer sowjetischen Militärkolonne vorbeikamen. Dabei begann er schrecklich zu fluchen. Und dann begriff ich, dass er sie wohl nicht mag.
0: Eine Ausstellung mit Lazo Bieliks Fotos vom August 1968 tourte bereits 2008 durch verschiedene europäische Städte. Darunter war auch Moskau. Und die Fotografien weckten dort auch weiterführendes Interesse.
1: Wir erhielten damals ein Angebot, unsere, also die Fotos meines Vaters, in einem Buch zu veröffentlichen. Es hieß »Die Militärgeschichte Russlands«. Ich war etwas misstrauisch und fragte nach, ob sie auch den Namen des Autors und den Ursprung des Fotos veröffentlichen würden. Sie meinten ja und bezahlten letztlich sogar ein Honorar dafür. Ich war überrascht, dass alles relativ korrekt ablief. Als ich aber dann später das fertige Buch in meinen Händen hielt, begann ich alles zu verstehen. Es wirkte wie ein Reiseatlas, basierend auf der Erzählung. Wir waren mit unseren Panzern hier und dort und haben dabei allerlei Interessantes erlebt. Die Russen betrachten ihre Militärgeschichte mit Stolz, was ich schwer nachvollziehen kann. Dieser Heldenmut ist natürlich wichtig. Auch diese Selbstaufopferung für das Vaterland. Aber damit zu prahlen, etwas erobert, etwas zerstört zu haben, nun ja, ich weiß nicht. Aber chvali sa tým, že som niečo dobil, že som niečo rozstrieľal, no neviem.
0: Soweit Kurator Peter Bielik. Die Ausstellung Lazo Bielik, August Chesterset Ossem, Moderna Historia, mit dem Werk seines Vaters, ist noch bis 21. September 2026 im Hauptgebäude des Slowakischen Nationalmuseums in Bratislava zu sehen.
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0: Können Sie sich noch daran erinnern, was Sie etwa am Tag des Falls der Berliner Mauer getan haben und in welcher Lebenssituation Sie damals waren? Fragen dieser Art stellten 3 junge Slowakinnen in Bezug auf die Ereignisse vom 21. August 1968. Damals marschierten etwa 500.000 Soldaten der Sowjetunion, Polens, Ungarns und Bulgariens in die Tschechoslowakei ein und besetzten innerhalb weniger Stunden alle strategisch wichtigen Positionen des Landes. Danach gingen Bilder von Panzern um die Welt, die die Reformbemühungen des Prager Frühlings brutal niedergewälzt haben. Vor ein paar Jahren hat sich ein kleines, junges Team zusammengetan, um herauszufinden, wie Menschen aus der Generation ihrer Eltern und Großeltern jenen Tag erlebt haben. Dabei entstand das Filmprojekt Spýtajte sa svojich, Šestdesiat osem, auf Deutsch etwa Frag deine Angehörigen 68. Dieses zeigt, wie sich die Ereignisse auf die Leben gewöhnlicher Menschen auswirkten. Wir haben Eva Vosarova vom Projektteam getroffen, um mehr darüber zu erfahren.
4: Nápad na projekt vznikol pred rokom, 21. augusta minulý rok.
5: Die Idee stammt von der Filmregisseurin Barbara Beresnakova und der Grafikdesignerin Pavlina Morhatschowa. Sie sahen dieses für die Tschechoslowakei bedeutende Datum und fragten sich, was ihre Eltern und Großeltern im Jahr 1968 gemacht haben. Barbaras Vater hatte etwa eine sehr prägende Erinnerung an die Ereignisse vom 21. August, weshalb sich die beiden dachten, dass es wohl in vielen Familien ähnliche Erinnerungen geben müsste. So entstand also die Idee. Und da Barbara eben eine Regisseurin ist, mündet das Ganze nun in einem Film, der Spitaj sa vašich 68 heißen wird.
4: Barbara je režisérka, tak logické vyústenie bol film, ktorý sa bude volať Spitaj sa vašich 68.
6: Tichá noc augustová krásna je, šamový s byrakom zrazu je, Maďari, Nemci, Rusi, Boliaci.
7: Der von RTVS koproduzierte Film wird auch durch eine Internetseite ergänzt, auf der Menschen ihre Erinnerungen und jene ihrer Nächsten teilen können. Es geht auch darum, einen Dialog zwischen den einzelnen Geschichten anzuregen, auch zwischen jüngeren und älteren Generationen.
5: Denn heute erinnern sich wohl nur mehr wenige daran und es kommt immer seltener vor, dass junge Menschen Ältere nach den Erlebnissen ihrer Jugend fragen. Es geht also auch darum, das alles ein wenig unter dem Teppich hervorzuholen und ein plastisches Bild von diesen Ereignissen zu ermöglichen. Denn heute ist das meist nur noch ein Punkt aus den Geschichtsbüchern, ohne dass wir wahrnehmen, was er eigentlich für die Leben der Menschen bedeutet hat.
7: Die Methodik des Projekts bedient sich der Oral History, also den Schilderungen von Zeitzeugen. Die Projektinitiatorinnen interessierte dabei in erster Linie, wie die Ereignisse das Leben und Erfahrungen gewöhnlicher Menschen beeinflussten.
4: Tak tie príbehy sú naozaj ako keby to celé spektrum od ako keby od úplne drobných až komických príhod po.
5: Diese Geschichten beinhalten wirklich das gesamte Spektrum, von kleinen komischen Begebenheiten bis hin zu sehr dramatischen Ereignissen, mit denen Menschen konfrontiert wurden. Etwa wenn jemand miterlebt hat, wie Menschen auf einem Platz erschossen wurden oder Menschen, die ausgewandert sind und ihre Familie und Freunde nie wiedergesehen haben. Solche Geschichten begegnen einem heute beinahe nur mehr in Filmen. Jedoch handelt es sich um wirkliche Begebenheiten, die oft drastische Auswirkungen auf die Leben der Menschen hatten. Und uns geht es auch darum, zum Nachdenken anzuregen, was das eigentlich bedeutete.

0: Beim Einmarsch der Truppen des Warschauer Pakts starben 98 Tschechen und Slowaken sowie etwa 50 Soldaten der Invasionstruppen. Damit fanden die von Alexander Dubček vorangetriebenen Reformbestrebungen des Prager Frühlings im August 1968 ein brutales Ende. Für viele Tschechoslowaken blieb als einziger Weg die Flucht, der Zehntausende von ihnen nach Österreich, Deutschland, aber auch in die Schweiz führte. So ist es naheliegend, dass im Projekt auch Geflüchtete zu Wort kommen.
1: Es sind auch Menschen darunter, die damals emigriert sind, etwa nach Großbritannien, Amerika und Kanada. Barbara hat sie dort besucht und ihre Geschichten dokumentiert. Interessant ist dabei, dass sie sich selbst als Feiglinge sehen, weil sie geflüchtet sind, wohingegen sich die in der Slowakei verbliebenen Menschen ebenfalls als Feiglinge betrachten, weil sie hier geblieben sind. Das ist wirklich seltsam und wir hätten es nie erfahren, wenn wir die Menschen nicht gefragt hätten.
0: Die Ereignisse des August 1968 erschütterten die tschechoslowakische Gesellschaft zutiefst. Sie wirkten sich auch auf Menschen aus, die sich zu diesem Zeitpunkt gerade im Ausland aufhielten und dann nicht zurückkehren konnten.
2: Ein
1: Mann arbeitete zum Beispiel gerade während der Ferien im Ausland. Ich glaube, es war in Großbritannien. Und er konnte nach dem 21. August nicht mehr zurückkehren. Das sind wirklich Ereignisse, die die Welt einfacher Menschen erschüttert haben. Wenn die Menschen dann davon erzählen, erfährt man nicht nur von deren Erlebnissen, sondern auch von den Emotionen, die damit verbunden sind. Und es ist uns sehr wichtig, auch diese Emotionen an andere Menschen weiterzugeben. Denn über Emotionen fällt es uns leichter, Zusammenhänge zu verstehen, als über reine Fakten. Natürlich brauchen wir beides. Allerdings habe ich das Gefühl, dass wir uns in diesem Fall bisher zu sehr auf die Fakten konzentriert haben. Wir bemühen uns, dieses Bild zu vervollständigen und vielleicht auch Enkelkinder zu motivieren, ihre Großeltern nach den eigenen Liebsten zu fragen. Denn solche Geschichten gibt es in jeder Familie. Und auch wenn sie die Zeitzeugen selbst oft als Kleinigkeiten abtun, sind sie im Mikrokosmos der jeweiligen Familien relativ schwerwiegende Ereignisse.

0: Gerade inmitten der Informationsflut, mit der wir uns heute konfrontiert sehen, fehle es vor allem jüngeren Menschen oft an Orientierung. In vielen Fällen könnten jedoch gerade die Erfahrungen älterer Menschen helfen, ein lebendiges Bild von abstrakten Fakten zu zeichnen. Einen entsprechenden Dialog wolle man auch mit Spite Savaschich, Schestesiat Ossem anregen. Eva Vosarova.
1: Na jednej strane to vidíme, že mladí ľudia v dnešnej dobe majú strašne veľa informácií, veľmi ľahko.
2: Einerseits sehen wir, dass junge Menschen heute unheimlich viele Informationen sehr leicht verfügbar haben. Wobei es allerdings schwierig ist, diese Informationen auch richtig einzuordnen. Andererseits erleben wir, dass kaum jemand von ihnen ältere Menschen fragt, obwohl gerade diese ein Höchstmaß an Erfahrungen und Weisheit haben. Allerdings scheinen wir uns nicht mehr dafür zu interessieren, was sie uns zu sagen haben. Dies ist also auch ein Versuch, in dieser Angelegenheit eine Brücke zu schaffen und inmitten der Unmengen von oft irrelevanten Informationen, die uns heute umgeben, eine wichtige Botschaft zu setzen. Und dabei geht es nicht nur um das Leben unserer Vorfahren, sondern auch um unsere heutige Gesellschaft. Denn das, was am 21. August 1968 passiert ist, hat noch immer Einfluss darauf, wie wir heute sind und wie es in unserem Land aussieht.
0: In der Nacht vom 20. auf den 21. August werden Geschichten aus dem Film auf die Fassade eines Gebäudes am Kamennener Meste in Bratislava projiziert. Genau 50 Jahre, nachdem an diesem Ort die Panzer der Besatzer anrollten. Auch damit wollen die drei einen Impuls zur aktiven Aufarbeitung der Ereignisse setzen. Denn daran mangelt es bis heute, so Eva Vosarova.
2: Ich denke, dass wir uns als Gesellschaft noch immer nicht richtig damit auseinandergesetzt haben, was damals passiert ist. Es fehlt an einer Reflexion der modernen Geschichte und dieser Mangel reicht bis zur Zeit des Zweiten Weltkriegs. Möglicherweise sogar bis zum Zerfall von Österreich-Ungarn. Aber ich finde, je moderner die Geschichte, desto schlechter die Reflexion. Und wann ist dazu der richtige Zeitpunkt, wenn nicht jetzt? Als ich in die Mittelschule ging, haben wir einmal darüber debattiert, was eigentlich Aufnahme in die Geschichtslehrbücher findet. Und dann fiel der Satz, im Geschichtsunterricht kann nur das gelehrt werden, was länger als 50 Jahre zurückliegt. Sollte das auch heute noch gelten, so sollten wir uns gerade jetzt diese Zeit widmen und uns fragen, wie uns die Ereignisse des Jahres 1968 geprägt haben und warum wir noch heute unter diesem Einfluss leben.

0: So, das war es auch schon wieder von uns aus der Rundfunkpyramide in Bratislava. Für heute verabschieden sich Nikita Haramitschew an den Reglern und Jürgen Rendl am Mikro. Danke fürs Reinhören und bis zum nächsten Mal. Machen Sie es gut. Majte sa dobre.
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1: Guten Tag, heute im Nachrichtenstudio Kai Zeisberg.
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1: Slowakische Polizeipräsidentin sprach mit Europol-Exekutivdirektor. Frau Vierlandwirte wollen enger kooperieren. Parlamentsvize Gašpar mit Zeugenaussagen konfrontiert. Die slowakische Polizeipräsidentin Jana Maškarová hat am Donnerstag in Bratislava Gespräche mit dem amtierenden Exekutivdirektor von Europol, Jürgen Ebner, geführt. Sie erörterten Sicherheitsanforderungen, die internationale polizeiliche Zusammenarbeit und den weiteren Ausbau der Partnerschaft zwischen der slowakischen Polizei und Europol, auch im Zusammenhang mit dem Krieg in der Ukraine. Beide Seiten bekräftigten die Bedeutung einer engen Zusammenarbeit im effektiven Kampf gegen organisierte und grenzüberschreitende Kriminalität. Dürre, sinkende Milchpreise, hohe Produktionskosten und die Zukunft der gemeinsamen Agrarpolitik der Europäischen Union sind die Hauptprobleme, mit denen die Landwirte in den Visegrad-Staaten derzeit konfrontiert sind. Darin zeigten sich Vertreter der Landwirtschaftskammern aus der Slowakei, Tschechien, Ungarn und Polen am Donnerstag im slowakischen Nitra einig. Sie streben eine besser koordinierte Vorgehensweise bei der Änderung der europäischen Landwirtschaftspolitik an. Die stärkste oppositionelle Kraft Progressivne Slovensko hat am Donnerstag darüber informiert, bei der September-Sitzung den Parlamentsvize Tibor Gašpar abberufen zu wollen. Hintergrund seien die neuesten Aussagen des Kronzeugen Ludovit Mako in der Causa Očistec, Fegefeuer. Dem Smer-SD-Politiker und ehemaligen Polizeipräsidenten wird darin unter anderem die Gründung einer kriminellen Vereinigung vorgeworfen. Vor dem Gericht erzählte Mako, wie er Gašpar Gelder aus illegalen Machenschaften innerhalb der Polizei- und Justizstrukturen überreicht habe. PS-Fraktionschefin Susanna Mesterova betont, dass der angeklagte Politiker nach wie vor auch die Strafgesetzgebung beeinflussen könne. Sein Anwalt Marek Pada, der zugleich Berater des Ministerpräsidenten Robert Fico ist, nannte die Aussagen des Kronzeugen konfus. Der slowakische Präsident Peter Pellegrini hat am Donnerstag Jozef Krasalkovic im Präsidentenpalast in Bratislava empfangen. Dieser stammt aus einer Familie, deren Name seit dem 18. Jahrhundert mit dem Palast verbunden ist. Das Staatsoberhaupt gab dies im sozialen Netzwerk bekannt. Es ist mir immer eine große Ehre, Persönlichkeiten zu treffen, die eng mit unserer Geschichte verbunden sind. Dies gilt umso mehr, wenn es um persönliche Geschichten und Erinnerungen geht, die in den Familien von Generation zu Generation weitergegeben werden, sagte Pellegrini. Krasalkovic wurde in der Schweiz geboren und lebt dort, fühlt sich aber weiterhin der Slowakei und seinen Wurzeln verbunden. Die Nachrichten entstammen Meldungen der slowakischen Presseagentur TASR.
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1: Eine Drohne ist in ein Industriegebäude gestürzt und hat eine Explosion mit Dutzenden Verletzten verursacht. Ein solcher Notfall wurde in der Ostslowakei geübt. Die nationale Zivilschutzübung Tjenjev Oblakoch, Schatten in den Wolken, testete am Mittwoch und Donnerstag alle Einsatzkräfte von der Feuerwehr über die Polizei bis hin zu den Krisenstäben der Städte und Gemeinden. Kurz nach dem simulierten Notfall trafen die ersten Rettungskräfte am Einsatzort ein. Am zweiten Tag der Übung wurde morgens eine Luftbedrohung simuliert, Sirenen ertönten und einige der teilnehmenden Schulen wurden evakuiert. Das Innenministerium betonte, dass die Übung

das Eigentum von Bürgern betroffen sind, dürfen wir nicht zögern. Es wurden nicht nur die einzelnen Aktionen der Rettungskräfte überwacht, sondern auch der Informationsfluss zwischen den Einheiten und deren Koordination untereinander. Die slowakische Polizeipräsidentin Jana Maškarová ergänzte: Wir müssen auf solche Vorfälle vorbereitet sein, um die Sicherheit zu gewährleisten. Auch Krankenhäuser spielen bei derartigen Ereignissen eine entscheidende Rolle. Die Verletzten wurden nach Trebišov und Michalovce transportiert. Wichtig war, dass die Krankenhäuser sowohl die Massenaufnahme von Patienten als auch den regulären Betrieb bewältigen können. Die Personalausstattung der Notaufnahmen wurde dabei als eine Herausforderung identifiziert. Beata Bodnarová, Chefärztin des Sanitätsdienstes der Streitkräfte, meinte: Wir versuchen etwas zu üben, was uns in der Realität möglicherweise etwas schwerfallen wird. Laut Innenministerium sei nach jedem einzelnen Fehler oder Versagen geforscht worden. Man habe bereits während der Übung solche Probleme zu beseitigen versucht. Die breite Öffentlichkeit war von der Übung nicht direkt betroffen.

0: Dobri den und ahoi, liebe Hörerinnen und Hörer. Willkommen beim deutschsprachigen Magazin von Radio Slowakei International. Schön, dass Sie wieder auf unserer Welle sind. Heute widmen wir uns einer Ausstellung zu den dramatischen Ereignissen vom August 1968, deren Ausgangspunkt ein ikonisches Foto bildet. Und danach berichten wir von einem Zeitzeugenprojekt zu jenem Tag, als sowjetische Panzer die Reformbestrebungen des Prager Frühlings niederwälzten. Nun wollen wir auch schon loslegen. Nikita Hramitschew am Mischpult und Jürgen Rendler-Mikro heißen ihr heutigen Begleiter und wünschen angenehmes Zuhören.
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0: Als am Morgen des 21. August 1968 sowjetische Panzer in die Straßen von Bratislava einfuhren, brachten viele der Bewohnerinnen und Bewohner der Stadt ihren Unmut und Widerstand zum Ausdruck. Gegen Mittag fielen an jenem Tag Schüsse in der Nähe der Comenius-Uni. 3 unschuldige Menschen starben. Später ging ein Foto aus diesen dramatischen Stunden um die Welt und wurde zum Sinnbild des Widerstands gegen die Niederschlagung der Reformbewegung des Prager Frühlings. Jenes eines Mannes, der sich mit entblößter Brust einem sowjetischen Panzer entgegenstellte. Es stammt vom Fotografen Ladislav Lazo Bielik, dessen Sohn Peter nun auf Basis von originalen Negativen und anderen Zeitdokumenten eine Ausstellung im Slowakischen Nationalmuseum kuratiert hat. Dort können sich Besucherinnen und Besucher die Entstehung des geschichtsträchtigen Fotos im Kontext der dramatischen Ereignisse vom August 1968 vergegenwärtigen. Woran denkt Kurator Peter Bielik heute in Anbetracht dieser Begebenheiten?
2: Ich denke vor allem daran, was wir hier verhindern konnten. 2018 veranstalteten wir eine internationale Konferenz, die deutlich machte, dass sich die Intervention in der Tschechoslowakei auch auf Jugoslawien und Rumänien ausweiten würde. Am 22. August 1968 mobilisierte Marschall Tito eine 750.000 Mann starke Armee, da er davon ausging, dass die Invasionsarmee aus der Tschechoslowakei weiter vorrücken würde. Wir haben hier relativ gewaltlos diese riesige Invasion gestoppt. Das sollten wir uns vor Augen halten. Wir haben den Besatzern ein menschliches Gesicht gezeigt und sie haben erkannt, dass sie im Unrecht und völlig daneben waren. Dieser riesige Berg aus Eisen und Metall in diesem Panzer und die entblößte Brust davor, diese menschliche Brust dominiert, obwohl sie im Vergleich zu diesem Panzer mickrig ist. Aber der menschliche Geist und das menschliche Herz sind natürlich viel stärker als ein Haufen Schrott.
0: Die Ausstellung Lazo Bielik, August 68, Moderna Historia, zeigt eine Kombination aus bewegten Fotografien und authentischen Tonaufnahmen. Sie schafft damit ein beinahe realistisches Bild der Kriegsgeschehnisse.

0: Krisentage während der Besatzung Bratislavas im Jahr 1968. Ergänzt wird das Ganze durch Schautafeln mit vertiefenden Hintergrundinformationen.
1: Dort finden sich alle Informationen aus dieser Zeit, alle Informationen zur Entstehung der Fotografien meines Vaters, alle Informationen zu unserem Gerichtsverfahren und zum Urheberrecht, da das Foto ohne den Namen Ladislav Bielik um die Welt ging. Ich denke, es ist eine sehr gelungene Kombination. Einerseits erleben die Besucher den Adrenalinrausch der bewegten Fotografien und der authentischen Geräusche. Andererseits können sie in Ruhe die dazugehörigen Informationen lesen und ansehen.
0: In der Ausstellung werden einige von Lazo Bieliks Fotodokumenten auch in animierter Form gezeigt. Er stellt mit Hilfe künstlicher Intelligenz und authentischen Tonaufnahmen aus den Straßen Bratislavas. Für die Urheberschaft über das berühmteste Foto, jenes mit dem Mann, der sich vor der Comenius-Uni mit entblößtem Oberkörper einem sowjetischen Panzer entgegenstellte, hat der Sohn des Fotografen Peter Bielik fast 5 Jahre lang gekämpft.
1: Der Name des Urhebers, Ladislav Bielik, erscheint nun regelmäßig neben diesem Foto. Genau das wollten wir erreichen. Wir sind dadurch nicht reich geworden und erzielen auch keine großen Gewinne. Die Urheberrechte werden über eine professionelle Bildagentur geregelt, die unsere Fotografien weltweit anbietet und uns ein faires Honorar zahlt. Insofern hat sich die Situation stabilisiert. Was mir gefällt ist, dass das Foto oft als Inspiration für die Arbeit anderer Künstler dient. Ich sah das Foto in der Darstellung, dass jemand anderes vor dem Panzer stand. In einem Fall war es sogar Robert Fico, in einem anderen Volodymyr Zelensky. Ich bin also froh, dass die Fotos meines Vaters auch heute noch inspirieren und neue Inhalte daraus entstehen.
0: In der Ausstellung erfährt man auch die Geschichte des Manns mit entblößter Brust, Emil Gallo, der sich auf dem Heimweg von der Arbeit dem Panzer entgegenstellte. Diese Dokumentation der Ereignisse vom August 1968 entsprach natürlich nicht den Vorstellungen des Regimes der darauffolgenden Zeit der sogenannten politischen Normalisierung. Deshalb wurden viele der Fotos aus Ladislav Bieliks journalistischer Laufbahn vernichtet. Jene 187 Negative von den dramatischen Ereignissen, von denen einige auch in der Ausstellung zu sehen sind, konnten allerdings gerettet werden, weil sie der Fotograf selbst gut versteckt aufbewahrt hat.
1: Am besten versteckt man Fotos zwischen anderen Fotos. Damals hatte der Fotograf hunderttausende Negative überall herumliegen. Deshalb wusste ich intuitiv, dass sie sich irgendwo dort befinden würden. Dann fand ich einen Pergamentumschlag mit 189 Negativen, darunter das berühmteste, ein Mann mit nacktem Oberkörper vor einem Panzer der Besatzungstruppen. Ich denke, es hat sich gelohnt, denn obwohl ich einen bedeutenden Teil meines Lebens dafür geopfert habe, ist es jetzt sehr wichtig, dass die Geschichte erzählt wird.
0: Hat der Fotograf Lazo Bielik eigentlich jemals den Mann auf seinem geschichtsträchtigen Foto, Emil Gallo, persönlich getroffen?
1: Ich glaube, die beiden haben einander nie getroffen. Emil starb etwa 3 Jahre später, 1971, und mein Vater 1984 bei einem Autorennen, wo er von einem Rennwagen überfahren wurde. Ich selbst konnte wegen des Unfalls nicht mehr mit meinem Vater darüber sprechen. Ich war 9 Jahre alt, als er starb. Ich kenne nur seine Art, wie er war. Ich erinnere mich noch gut daran, als wir einmal in der Mittelslowakei durch die Berge unterwegs waren und an einer sowjetischen Militärkolonne vorbeikamen. Dabei begann er schrecklich zu fluchen. Und dann begriff ich, dass er sie wohl nicht mag.
0: Eine Ausstellung mit Lazo Bieliks Fotos vom August 1968 tourte bereits 2008 durch verschiedene europäische Städte. Darunter war auch Moskau. Und die Fotografien weckten dort auch weiterführendes Interesse.
1: Wir erhielten damals ein Angebot, unsere, also die Fotos meines Vaters, in einem Buch zu veröffentlichen. Es hieß »Die Militärgeschichte Russlands«. Ich war etwas misstrauisch und fragte nach, ob sie auch den Namen des Autors und den Ursprung des Fotos veröffentlichen würden. Sie meinten ja und bezahlten letztlich sogar ein Honorar dafür. Ich war überrascht, dass alles relativ korrekt ablief. Als ich aber dann später das fertige Buch in meinen Händen hielt, begann ich alles zu verstehen. Es wirkte wie ein Reiseatlas, basierend auf der Erzählung. Wir waren mit unseren Panzern hier und dort und haben dabei allerlei Interessantes erlebt. Die Russen betrachten ihre Militärgeschichte mit Stolz, was ich schwer nachvollziehen kann. Dieser Heldenmut ist natürlich wichtig. Auch diese Selbstaufopferung für das Vaterland. Aber damit zu prahlen, etwas erobert, etwas zerstört zu haben, nun ja, ich weiß nicht. Aber chváli sa tým, že som niečo dobil, že som niečo rozstrieľal, no neviem.
0: Soweit Kurator Peter Bielik. Die Ausstellung Lazo Bielik, August Chesterseat Ossem, Moderna Historia, mit dem Werk seines Vaters, ist noch bis 21. September 2026 im Hauptgebäude des Slowakischen Nationalmuseums in Bratislava zu sehen.
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0: Können Sie sich noch daran erinnern, was Sie etwa am Tag des Falls der Berliner Mauer getan haben und in welcher Lebenssituation Sie damals waren? Fragen dieser Art stellten drei junge Slowakinnen in Bezug auf die Ereignisse vom 21. August 1968. Damals marschierten etwa eine halbe Million Soldaten der Sowjetunion, Polens, Ungarns und Bulgariens in die Tschechoslowakei ein und besetzten innerhalb weniger Stunden alle strategisch wichtigen Positionen des Landes. Danach gingen Bilder von Panzern um die Welt, die die Reformbemühungen des Prager Frühlings brutal niedergewälzt haben. Vor ein paar Jahren hat sich ein kleines, junges Team zusammengetan, um herauszufinden, wie Menschen aus der Generation ihrer Eltern und Großeltern jenen Tag erlebt haben. Dabei entstand das Filmprojekt Spitesa Vašich, Šestdeset Osem, auf Deutsch etwa Frag deine Angehörigen 68. Dieses zeigt, wie sich die Ereignisse auf die Leben gewöhnlicher Menschen auswirkten. Wir haben Eva Vosarova vom Projektteam getroffen, um mehr darüber zu erfahren.
3: Nápad na projekt vznikol pred rokom, 21. augusta minulý rok.
4: Die Idee stammt von der Filmregisseurin Barbara Beresnakova und der Grafikdesignerin Pavlina Morhatschova. Sie sahen dieses für die Tschechoslowakei bedeutende Datum und fragten sich, was ihre Eltern und Großeltern im Jahr 1968 gemacht haben. Barbaras Vater hatte etwa eine sehr prägende Erinnerung an die Ereignisse vom 21. August, weshalb sich die beiden dachten, dass es wohl in vielen Familien ähnliche Erinnerungen geben müsste. So entstand also die Idee. Und da Barbara eben eine Regisseurin ist, mündet das Ganze nun in einem Film, der Spitesa Vašich 60 Osem heißen wird.
3: Barbara ist Regisseurin, tak logické vyústenie bol film, ktorý sa bude volať Spitesa Vašich 60 Osem.
5: Tichá noc augustová krásna je, šamrový s bilakom zrazuje, Maďari, Nemci, Rusi, Boliaci.
0: Der von RTVS koproduzierte Film wird auch durch eine Internetseite ergänzt, auf der Menschen ihre Erinnerungen und jene ihrer Nächsten teilen können. Es geht auch darum, einen Dialog zwischen den einzelnen Geschichten anzuregen, auch zwischen jüngeren und älteren Generationen.
3: Lebo dnes už si na to asi málo kto spomína.
4: Denn heute erinnern sich wohl nur mehr wenige daran und es kommt immer seltener vor, dass junge Menschen Ältere nach den Erlebnissen ihrer Jugend fragen. Es geht also auch darum, das alles ein wenig unter dem Teppich hervorzuholen und ein plastisches Bild von diesen Ereignissen zu ermöglichen. Denn heute ist das meist nur noch ein Punkt aus den Geschichtsbüchern, ohne dass wir wahrnehmen, was er eigentlich für die Leben der Menschen bedeutet hat.
0: Die Methodik des Projekts bedient sich der Oral History, also den Schilderungen von Zeitzeugen. Die Projektinitiatorinnen interessierte dabei in erster Linie, wie die Ereignisse das Leben und Erfahrungen gewöhnlicher Menschen beeinflussten.
3: Tak tie príbehy sú naozaj ako keby to celé spektrum od ako keby od úplne drobných až komických príhod po.
4: Diese Geschichten beinhalten wirklich das gesamte Spektrum von kleinen komischen Begebenheiten bis hin zu sehr dramatischen Ereignissen, mit denen Menschen konfrontiert wurden. Etwa wenn jemand miterlebt hat, wie Menschen auf einem Platz erschossen wurden oder Menschen, die ausgewandert sind und ihre Familie und Freunde nie wiedergesehen haben. Solche Geschichten begegnen einem heute beinahe nur mehr in Filmen. Jedoch handelt es sich um wirkliche Begebenheiten, die oft drastische Auswirkungen auf die Leben der Menschen hatten. Und uns geht es auch darum, zum Nachdenken anzuregen, was das eigentlich bedeutete.
3: Alebo iba tak akože skonštatovať, že toto sa udialo, nerozmýšľať nad tým, čo to vlastne znamenalo.

0: Beim Einmarsch der Truppen des Warschauer Pakts starben 98 Tschechen und Slowaken sowie etwa 50 Soldaten der Invasionstruppen. Damit fanden die von Alexander Dubček vorangetriebenen Reformbestrebungen des Prager Frühlings im August 1968 ein brutales Ende. Für viele Tschechoslowaken blieb als einziger Weg die Flucht, der Zehntausende von ihnen nach Österreich, Deutschland, aber auch in die Schweiz führte. So ist es naheliegend, dass im Projekt auch Geflüchtete zu Wort kommen.
1: Es sind auch Menschen darunter, die damals emigriert sind, etwa nach Großbritannien, Amerika und Kanada. Barbara hat sie dort besucht und ihre Geschichten dokumentiert. Interessant ist dabei, dass sie sich selbst als Feiglinge sehen, weil sie geflüchtet sind, wohingegen sich die in der Slowakei verbliebenen Menschen ebenfalls als Feiglinge betrachten, weil sie hier geblieben sind. Das ist wirklich seltsam und wir hätten es nie erfahren, wenn wir die Menschen nicht gefragt hätten.
0: Die Ereignisse des August 1968 erschütterten die tschechoslowakische Gesellschaft zutiefst. Sie wirkten sich auch auf Menschen aus, die sich zu diesem Zeitpunkt gerade im Ausland aufhielten und dann nicht zurückkehren konnten.
2: Ein
1: Mann arbeitete zum Beispiel gerade während der Ferien im Ausland. Ich glaube, es war in Großbritannien. Und er konnte nach dem 21. August nicht mehr zurückkehren. Das sind wirklich Ereignisse, die die Welt einfacher Menschen erschüttert haben. Wenn die Menschen dann davon erzählen, erfährt man nicht nur von deren Erlebnissen, sondern auch von den Emotionen, die damit verbunden sind. Und es ist uns sehr wichtig, auch diese Emotionen an andere Menschen weiterzugeben. Denn über Emotionen fällt es uns leichter, Zusammenhänge zu verstehen, als über reine Fakten. Natürlich brauchen wir beides. Allerdings habe ich das Gefühl, dass wir uns in diesem Fall bisher zu sehr auf die Fakten konzentriert haben. Wir bemühen uns, dieses Bild zu vervollständigen und vielleicht auch Enkelkinder zu motivieren, ihre Großeltern nach den eigenen Liebsten zu fragen. Denn solche Geschichten gibt es in jeder Familie. Und auch wenn sie die Zeitzeugen selbst oft als Kleinigkeiten abtun, sind sie im Mikrokosmos der jeweiligen Familien relativ schwerwiegende Ereignisse.

0: Gerade inmitten der Informationsflut, mit der wir uns heute konfrontiert sehen, fehle es vor allem jüngeren Menschen oft an Orientierung. In vielen Fällen könnten jedoch gerade die Erfahrungen älterer Menschen helfen, ein lebendiges Bild von abstrakten Fakten zu zeichnen. Einen entsprechenden Dialog wolle man auch mit Spite sa vašich, šeste sa dosem anregen. Eva Vozarova.
1: Na jednej strane to vidíme, že mladí ľudia v dnešnej dobe majú strašne veľa informácií, veľmi ľahko.
2: Einerseits sehen wir, dass junge Menschen heute unheimlich viele Informationen sehr leicht verfügbar haben. Wobei es allerdings schwierig ist, diese Informationen auch richtig einzuordnen. Andererseits erleben wir, dass kaum jemand von ihnen ältere Menschen fragt, obwohl gerade diese ein Höchstmaß an Erfahrungen und Weisheit haben. Allerdings scheinen wir uns nicht mehr dafür zu interessieren, was sie uns zu sagen haben. Dies ist also auch ein Versuch, in dieser Angelegenheit eine Brücke zu schaffen und inmitten der Unmengen von oft irrelevanten Informationen, die uns heute umgeben, eine wichtige Botschaft zu setzen. Und dabei geht es nicht nur um das Leben unserer Vorfahren, sondern auch um unsere heutige Gesellschaft. Denn das, was am 21. August 1968 passiert ist, hat noch immer Einfluss darauf, wie wir heute sind und wie es in unserem Land aussieht.
0: In der Nacht vom 20. auf den 21. August werden Geschichten aus dem Film auf die Fassade eines Gebäudes am Kamennamestje in Bratislava projiziert. Genau 50 Jahre, nachdem an diesem Ort die Panzer der Besatzer anrollten. Auch damit wollen die drei einen Impuls zur aktiven Aufarbeitung der Ereignisse setzen. Denn daran mangelt es bis heute, so Eva Vozarova.
2: Ich denke, dass wir uns als Gesellschaft noch immer nicht richtig damit auseinandergesetzt haben, was damals passiert ist. Es fehlt an einer Reflexion der modernen Geschichte und dieser Mangel reicht bis zur Zeit des Zweiten Weltkriegs. Möglicherweise sogar bis zum Zerfall von Österreich-Ungarn. Aber ich finde, je moderner die Geschichte, desto schlechter die Reflexion. Und wann ist dazu der richtige Zeitpunkt, wenn nicht jetzt? Als ich in die Mittelschule ging, haben wir einmal darüber debattiert, was eigentlich Aufnahme in die Geschichtslehrbücher findet. Und dann fiel der Satz, im Geschichtsunterricht kann nur das gelehrt werden, was länger als 50 Jahre zurückliegt. Sollte das auch heute noch gelten, so sollten wir uns gerade jetzt diese Zeit widmen und uns fragen, wie uns die Ereignisse des Jahres 1968 geprägt haben und warum wir noch heute unter diesem Einfluss leben.

0: So, das war's auch schon wieder von uns aus der Rundfunkpyramide in Bratislava. Für heute verabschieden sich Nikita Haramitschew an den Reglern und Jürgen Rendler Mikro. Danke fürs Reinhören und bis zum nächsten Mal. Machen Sie es gut. Majte sa dobre.
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1: Guten Tag aus dem Studio des Slowakischen Rundfunks in Bratislava. Zum Programm von Radio Slowakei International begrüßen Sie Jana Hrbekova am Mikrofon sowie Nikita Kramitschew am Mischpult. Heute wollen wir, wie üblich zu Beginn des Wochenendes, mit folgenden ausgewählten Beiträgen letzten Tage zu Ihrer guten Laune beitragen. General Jan Golian, einer der Anführer des slowakischen Nationalaufstandes, wurde vor 120 Jahren geboren, von Kai Zeisberg. Eine virtuelle Besichtigung der Kirche des Heiligen Stefan in Bratislava mit Sofia Miklovic. Wir wünschen Ihnen angenehmes Zuhören und gute Unterhaltung.
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2: Immer Ende August, Anfang September gedenkt die Slowakei des slowakischen Nationalaufstands Slovenské národné povstanie, kurz SNP, von 1944. Einer der maßgeblichen Anführer dieses bedeutenden historischen Ereignisses in der slowakischen Geschichte war General Jan Golian, der 1906, also vor 120 Jahren, im ungarischen Dombovar geboren wurde. Der renommierte Regisseur Juraj Škepka hat ihm nun ein Filmkunstwerk gewidmet, dessen Hauptlinie die Geschichte der Liebe zwischen Jan und seiner tschechischen Frau Jarmila in schwierigsten Zeiten bildet. Als Soldat im mittelböhmischen Čáslav stationiert, lernte er da seine spätere Ehefrau kennen. Der Film General Golian will den während der Zeit des Sozialismus vergessenen bzw. verdrängten zurück ins gesellschaftliche Bewusstsein der modernen Zeit bringen und ihm Ehre erweisen.
3: Vojaci, nedopusme, aby Němec zničil naše města, naše domy, aby vraždil naše ženy, děti i starcov. Do boja!
2: Als Brigadegeneral im Rang eines Generalmajors war Golian einer der Hauptorganisatoren und zeitweiliger Oberbefehlshaber der slowakischen Aufstandsarmee vom 29. August bis zur Niederschlagung am 28. Oktober 1944. Für die erfolgreiche Durchführung des Aufstands war man von der Voraussetzung ausgegangen, dass er durch die Alliierten rasch und wirkungsvoll unterstützt werden würde. Diese nahmen dem slowakischen Volksaufstand gegenüber jedoch eine zwiespältige Haltung ein. Die westlichen Alliierten brachten dem Aufstand politisch ihre Sympathien entgegen, interessierten sich aber militärisch gesehen wenig für ihn, da deren Armeen nicht daran dachten, Operationen in Ost-Mitteleuropa durchzuführen. Andererseits interessierten sich die Sowjets vom militärischen Standpunkt aus zwar für den Aufstand, politisch betrachteten sie ihn aber mit Misstrauen, weil dessen Führungsschicht Kommunisten und Demokraten waren, wobei man die Demokraten aus marxistischer Sicht als feindliche Bourgeoise-Nationalisten betrachtete. Nach dem gewaltsamen Ende des SNP setzte sich noch bis zum Kriegsende 1945 der Partisanenkampf fort. Golian und sein Mitstreiter General Rudolf Fiest wurden von einem deutschen Sondereinsatzkommando am 3. November 1944 im Kreis Banská Bystrica gefangen genommen. Über Berlin ins KZ Flossenbürg in der Oberpfalz verbracht, wurden beide 1945 vermutlich hingerichtet. Die Quellenlage ist hierzu jedoch nicht konsistent. Fakt ist allerdings, dass über den Nationalaufstand wie auch über seine Helden schon bald nach Kriegsende und der Machtübernahme der Kommunisten nur sehr selektiv gesprochen oder eben geschwiegen wurde. 2024 hat die Redakteurin Sonja Gjafaschowa beim SDWR-Kultursender Radio Djevin den Zyklus »Vergessene Demokraten« aus der Zeit der Ersten Republik auf den Spuren der Erinnerung produziert. Sie behandelte Themen, die vom kommunistischen Regime vor 1989 und demzufolge auch von den Medien verschwiegen wurden. Dabei wurde auch ein Gespräch mit der Witwe von General Jan Golyan ausgestrahlt, das ursprünglich 1990 der Archivar František Horváth aufgenommen hatte, das aber nicht veröffentlicht wurde. Zu unklar waren damals noch die Auswirkungen der demokratischen Wende bzw. sanften Revolution und es brauchte und braucht noch immer Zeit, einen möglichst objektiven Zugang und eine historisch genaue, das heißt nicht ideologisch wertende Aufarbeitung des für die Slowakei prägenden SNP zu finden. Gespräche mit Zeitzeugen sind da ein essentielles Instrument.
4: Svet sa tohto pohybu. 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Začnite s vysťahovaním.
2: Erinnern wir uns also an die dramatischen Tage im Spätsommer 1944. Am 29. August, kurz nach 20 Uhr, hatte der Sender im mittelslowakischen Banská Bystrica die geheime Losung ausgestrahlt: Začnite s vysťahovaním, beginnen Sie mit der Ausquartierung. Mit diesem beziehungsreichen Aufruf hatte der Befehlshaber der Militärzentrale des slowakischen Nationalrats, Jan Golyan, den Aufstand gegen die nazideutsche Präsenz im Land und gegen den mit Nazi-Deutschland kollaborierenden klerikal-faschistischen slowakischen Kriegsstaat eingeleitet. Jarmila Goljanova, geborene Petrkova, erinnerte sich an diese dramatische Zeit.
5: Im Laufe der Zeit wurde unsere Wohnung in Banská Bystrica zu einer Art Durchgangsstation. Es kamen Vertreter aller möglichen Organisationen, Partisanen, Kommunisten wie Husák, Demokraten wie Ursini. Das alles lief heimlich bei uns ab, diese Treffen.
2: Nach der Niederschlagung des Aufstands und der Verhaftung der Anführer durch ein nazideutsches Sonderkommando wusste Jarmila lange nichts über den Verbleib ihres Mannes.
5: Ich habe es irgendwann Anfang Dezember erfahren. General Pika hat mir dann nachträglich gesagt, dass man mich und Frau Ferencikova immer wieder in die tschechoslowakische Militärmission eingeladen habe. Es wurde dort alles Mögliche besprochen, aber er habe sehr lange nicht den Mut gefasst, mir zu sagen, was passiert ist. Erst dann Anfang Dezember. Alle wussten es bereits. Er versuchte, mich irgendwie zu beruhigen. Er meinte, sie wären irgendwo in der Festung Königstein. Ich habe mich immer wieder bemüht, über das Internationale Rote Kreuz mit ihm in Kontakt zu treten. Pika meinte, bald sei der Krieg vorbei. Ich bitte dich, ehe die ganze Korrespondenz erledigt ist, wird der Krieg enden.
2: Auch die Mutter, der Bruder und die Schwägerin von Jan Golyan wurden verschleppt. Nur sie hat das KZ überlebt. Hinsichtlich des genauen Schicksals der Generäle Viest und Golyan ist unklar, ob sie wirklich in Flossenbürg getötet wurden. Nach dem kommunistischen Umsturz 1948 kam es zu politischen Prozessen, auch gegen Kommunisten, die den neuen Machthabern zu bürgerlich, zu intellektuell, zu liberal gewesen waren. So beispielsweise auch zum Todesurteil für jenen General Pika.
5: Nach dem Weggang der Familie Ferencik habe ich hier nur noch wenige gute Freunde gehabt. Auch ein guter Freund meines Ehemannes ist weggegangen. Sie kannten sich noch von der Militärakademie. Wir wohnten im gleichen Haus. Er ging auch ins Exil. Er schickte mir über jemanden einen Brief und fragte, was ich so mache, was die anderen Freunde machen würden. Ich war naiv und habe ihm auf den gleichen Weg geantwortet, dass ich lebe, dass der eine Freund aus der Armee gefeuert wurde, der andere in einem Lager für Zwangsarbeiter landete. Aber der Mittelsmann mit dem Brief wurde gefasst. Man hat mich festgenommen und der Organisierung einer Spionagezelle beschuldigt. Ich bekam 6 Jahre.
2: Jarmila Golyanova war von 1951 bis 1955 im Gefängnis. Lange konnte sie zunächst keine Arbeit finden, arbeitete dann als Briefträgerin. 1968 wurde sie rehabilitiert, ihr Mann jedoch offiziell nicht. Aber
5: den Verteidigungsminister Lomsky habe ich gebeten, meinen Mann zu rehabilitieren, bekam aber gar keine Antwort. 1969 wurde ich zum Festakt anlässlich des slowakischen Nationalaufstands auf die Bratislaver Burg eingeladen. Dort hat mir Präsident Svoboda für den Ehemann in Memoriam den Orden der Republik ausgehändigt. Als er mir den überreicht hat, habe ich mich an jene Zeilen in einem Buch erinnert, in dessen erste Ausgabe geschrieben steht: Beide Generäle haben uns verraten und wurden daher von Schicksal der Verräter ereilt. Er wurde nicht offiziell rehabilitiert. Im Laufe der Zeit wurde jedoch alles irgendwie ruhiger. Erst jetzt bekommt er Anerkennung.
2: Die Entwicklungen führten also zur Vereinnahmung des Aufstands durch die Kommunisten. Nicht-kommunistische Akteure wurden aus den Lehrbüchern verbannt. Umso wichtiger, dass 81 Jahre nach dem Aufstand und immerhin 26 Jahre nach der sanften Revolution im August 2025 die erste Klappe bei den Dreharbeiten zum Film General Golian fiel.
6: Ein Mustersoldat oder ein Musterfati? Was sind Sie gerade jetzt, in diesem Augenblick?
2: Seine Premiere hat der Streifen beim 21. Jahrgang des internationalen Filmfestivals Cinematik Anfang September 2026 in Pieszczani. Der Film von Regisseur Juraj Szczepka ist eine Koproduktion mit SDWR und entstand mit der Unterstützung des Audiovisuellen Fonds des Verkehrsministeriums der Slowakischen Republik, der Selbstverwaltungsregionen Trnava, Trenčín und Nitra sowie des Büros des Präsidenten der Slowakischen Republik. Die Zuschauer erwartet jedenfalls kein kaltes Heldenepos, sondern ein tiefgründiges menschliches Drama über den Preis der Freiheit und des Familienglücks vor dem Hintergrund dramatischer historischer Ereignisse.
7: Wir werden diese Angelegenheit in genau so vielen Tagen erledigen,
8: die dem Alter ihres Sohnes entsprechen.
6: Im Krieg muss man sich entscheiden. Entweder ist man ein Soldat und ein Vati. Beides gleichzeitig geht nicht. General Golian.
1: Liebe Hörer, bevor wir unser nächstes Thema eröffnen, gönnen wir uns eine kleine musikalische Pause. Die slowakische Gruppe Peter Bitsch Projekt mit ihrem Song Len sa smej, Lachenu.
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und nach dem Lied können Sie etwas über den Orden der Minderen Brüder Kapuziner erfahren und gemeinsam mit Sofia Miklovic ihre Kirche des Heiligen Stefan in Bratislava besuchen.

Wer würde jemals vermuten, dass ein leckeres italienisches Kaffeegetränk etwas mit dem heiligen Franziskus zu tun hat? Die Bezeichnung Cappuccino leitet sich nämlich vom Namen der Kapuziner ab. Ihre typische braune Ordenstracht erinnert an den braunen Kaffee und der Milchschaum wiederum an eine Kapuze. Der Orden der Minderen Brüder Kapuziner entstand 1525 in Italien als Reformbewegung. Das Ziel war die Rückkehr zur ursprünglichen Strenge, Bescheidenheit und Schlichtheit des Franz von Assisi. Obwohl sie anfänglich Unverständnis und Verfolgung ausgesetzt waren, verbreitete sich der Orden verhältnismäßig schnell in ganz Europa. In der Slowakei fassten die Kapuziner dank der Gunst der Habsburger Fuß.

0: Im September 1673 erteilte Papst Clemens X. der österreichisch-ungarischen Kapuzinerprovinz die Erlaubnis, in Pressburg und Pesinok auf Deutsch Bösing Klöster zu errichten. Am 10. Juni 1674 kam der Orden der minderen Brüder Kapuziner in die Slowakei, genauer gesagt nach Bösing, ihre erste Wirkungsstätte im ungarischen Königreich. Zwei Jahre später, am 18. Juli 1676, erreichten sie auch Pressburg, der Historiker und Architekt Andrej Botek.
1: Pripomíname si to výročie 350-ročného príchodu kapucínov do Bratislavy.
2: Heuer beginnen wir einen Jahrestag, der 2026 350 Jahre seit der Ankunft der Kapuziner in Bratislava vergangen sind. Ihre Ankunft in Pressburg sowie einige Zeit zuvor in Bösing wurde von Kaiser Leopold I. unterstützt. In der Slowakei befindet sich noch ein Kapuzinerkloster, und zwar im westslowakischen Holitsch. Dieses 1756 mit Unterstützung von Kaiser Franz I. errichtete Kloster hat nur noch einen historischen Wert, denn es leben dort keine Kapuziner mehr.
0: Da mehrere kirchliche Dekrete den Bettelorden untersagt hatten, sich an Orten niederzulassen, wo schon ein anderer Bettelorden tätig war, fanden die Kapuziner in Pressburg einen günstigen und strategischen wichtigen Platz, nämlich gleich hinter der Stadtmauer unweit des geschäftigen Michaela-Tores. Andrej Botek erzählt.
1: Kostol ešte nemali, kláštor nemali, tak oni dostali do správy kaplnku svätej Katariny na dnešnej Michalskej ulici.
2: Weil die Kapuziner noch kein eigenes Kloster hatten, wurde ihnen die Kapelle der heiligen Katharina in der Michalsker Straße als Verwaltungssitz zur Verfügung gestellt. Ihre Unterkunft hatten sie im Nachbarhaus. Damals machten sich die Kapuziner gewöhnlich außerhalb der Städte ansässig.
0: Es gibt aber noch eine weitere Erklärung dafür, warum die Kapuziner eine Kirche und ein Kloster hinter der Stadtmauer gebaut haben. Bruder Felix Tkáč verrät mehr.
3: Františkánov si mesta volali, to bola dokonca strategická vec, lebo
4: die Stadtvorsteher haben die Franziskaner gezielt in ihre Städte eingeladen. Es war eine strategische Entscheidung. Weil die Franziskaner allgemein beliebt waren, wurden Städte, in denen sie lebten, während der Kriege nicht bombardiert. Sie waren eine Art Schutz für die Stadt. So wirkten die Franziskaner innerhalb der Stadtmauer und die Kapuziner außerhalb. Die ehemalige Stadtmauer in Bratislava verlief an der Stelle der heutigen Kapuzinerstraße.
0: Es dauerte 35 Jahre, bis die Kapuziner ihren Sitz an den Komitatsplatz Župné námestie in der Altstadt Bratislavas niederließen. Obwohl sie der Stadt stets treu gedient und während der Pest geholfen hatten, reichte das Almosengeld nicht dafür aus, eine Kirche und ein Kloster zu errichten. Historiker Botek.
1: Pomohla tam ešte jedna vec, že grofka Terezia Eleonora.
2: Eine große Unterstützung leistete Gräfin Terezia Eleonore Schellard zusammen mit ihrem Gatten. Ursprünglich wollten sie den Bau eines Kapuzinerklosters im österreichischen Peuerbach finanziell unterstützen. Doch der dortige Bischof hatte keine Erlaubnis für den Bau erteilt. So beschlossen sie, die Finanzmittel den Kapuzinern in Pressburg zur Verfügung zu stellen.
0: Die Kapuzinerbrüder sind der Gräfin bis heute dankbar. Es spricht Bruder Jan Macej.
5: Nach mehr als drei Jahrzehnten konnten somit die Brüder in Pressburg Anfang des 18. Jahrhunderts mit dem Bau der Kirche beginnen. Gerade die finanzielle Unterstützung durch die Gräfin ermöglichte es. Eine Gedenktafel im Chorraum, wo die Kapuziner täglich beten, erinnert an diese großzügige Spende.

0: Der Bau der Kirche und des Klosters an der Stelle des ehemaligen Wasserreservoirs brachte aber mehrere Risiken mit sich. Historiker Botek.
1: Ten kostol teda stavali na mieste, kde teda bola ta požiarna nádrž.
2: Das Wasserreservoir der Feuerwehr wurde entleert und trockengelegt, aber nicht besonders gründlich zugeschüttet. Es wurde in einer Vertiefung gebaut. Und so ist die Kapuzinerkirche die einzige in der Stadt, in die man nicht eine Treppe hinaufgeht, sondern hinuntersteigen muss. Die Mauern des Fundaments wurden oft feucht und die Kirche begann abzusacken. Schließlich wurden statische Probleme festgestellt.
0: Doch im Orden dienten auch Baumeister und Künstler. Somit war es ihnen möglich, zahlreiche Arbeiten selbst zu verrichten. Von Vorteil war, dass Kapuzinerkirchen sehr bescheiden waren. Im Einklang mit der strengen Askese sollte der Kirchenbau eine schlichte Fassade ohne Turm haben. Höchstens einen kleinen Dachreiter, sogenannten Sanctusnik. Oberhalb des Chorraumes gab es manchmal, in dem eine Glocke ihren Platz fand. Der Publizist Andrej Juricek verrät, dass das Glockenläuten aus dem Dachreiter heutzutage schon eine Rarität ist.
3: Die Kapuzinerkirche ist die letzte Kirche in Bratislava, in der bis heute manuell von Hand geläutet wird. Es gibt dort nämlich keine elektronisch betätigte Glocke. Hinter dem Presbyterium gibt es einen kleinen Raum, den Chor. Dort hängt eine Schnur von der Decke, mit der 10 Minuten vor der Messe die Glocke geläutet wird.

0: Die offizielle Bezeichnung der Kapuzinerkirche ist die Kirche des Heiligen Stephans, des ungarischen Königs. Wie der Historiker Botek verrät, wurde die Kirche nämlich diesem ungarischen Herrscher geweiht.
1: Svätý Štefán Král, zakladateľ vlastne Uhorského kráľovstva, prvý král, svetec.
2: Stefan der Erste, der Heilige, der Gründer des Königreiches Ungarn, war der erste König, der heilig gesprochen wurde. Interessant ist die Tatsache, dass die Kapuzinerkirche in Bratislava die einzige dem Heiligen Stefan geweihte Kirche ist. Nirgendwo sonst, nicht einmal in Ungarn, gibt es eine solche Kirche. Man kann nur vermuten, dass es der Tatsache zu verdanken ist, dass Pressburg damals Krönungsstadt von Österreich-Ungarn war. Die südlichen Teile Ungarns waren nämlich von den Osmanen besetzt. Das heißt, dass das damalige Ungarn eigentlich die heutige Slowakei war. Auch der Erzbischof von Esztergom hatte seinen Sitz im westslowakischen Trnava.
0: Bruder Jan Macej ergänzt:
3: Der heilige Stefan war ein echter Integrierer. Er förderte die Vereinigung des Reiches auch durch die Unterstützung der kirchlichen Zentren, die wiederum zur Förderung der Kultur beitrugen. Als Ergebnis entwickelten sich auch Bildung, Gemeinschaftsarbeit, Handwerk und Handel.
0: Machen wir noch kurz Halt am Hauptgemälde der Kirche, auf dem der heilige Stefan in Zusammenhang mit Bratislava abgebildet ist. Historiker Botek kennt die Hintergründe.
2: Auf dem Bild ist die Szene zu sehen, wie der heilige Stefan die Jungfrau Maria um ihren Schutz für seinen Sohn und sein Reich ersucht, indem er ihr symbolisch die königliche Krone überreicht. Das Bild ist auch deshalb interessant, weil die Silhouette der Stadt mit ihren bedeutenden Bauten, der Burg, des Doms und des Rathauses abgebildet ist. Der Autor wollte wohl der Stadt Ehre erweisen, indem er die Bauten hervorhob, die die drei wichtigen Säulen der damaligen Gesellschaft bildeten. Die Macht des Herrschers, die kirchliche Obrigkeit und die Stadtverwaltung.
0: In den vergangenen Tagen feierten die slowakischen Kapuziner das 350. Jubiläum ihrer Ankunft in Bratislava. Die Feierlichkeiten verliefen im Geiste der Dankbarkeit, der geschichtlichen Reflexion und der Zusammengehörigkeit. Das kulturell-spirituelle Programm, das sich nicht nur an Gläubige, sondern auch an die breite Öffentlichkeit richtete, bot einen tieferen Einblick in die Spiritualität der Kapuziner, die auf dem Charisma des Franz von Assisi basiert.

Und das war alles von uns für heute, liebe Hörerinnen und Hörer. Durch die heutige Sendung begleitete Sie Jana Hrbeková und für den guten Song sorgte Nikita Kramitschew. Wir danken Ihnen für die Aufmerksamkeit und wünschen noch einen schönen Samstag. Do poczucia, auf Wiederhören!

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1: Guten Tag aus dem Studio des Slowakischen Rundfunks in Bratislava. Zum Programm von Radio Slowakei International begrüßen Sie Jana Hrbeková am Mikrofon sowie Nikita Kramičev am Mischpult. Heute wollen wir, wie üblich zu Beginn des Wochenendes, mit folgenden ausgewählten Beiträgen letzten Tage zu Ihrer guten Laune beitragen. General Jan Golian, einer der Anführer des slowakischen Nationalaufstandes, wurde vor 120 Jahren geboren, von Kai Zeisberg. Eine virtuelle Besichtigung der Kirche des Heiligen Stefan in Bratislava mit Sofia Miklovic. Wir wünschen Ihnen angenehmes Zuhören und gute Unterhaltung.
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2: Immer Ende August, Anfang September gedenkt die Slowakei des slowakischen Nationalaufstands, Slovenské národné povstanie, kurz SNP, von 1944. Einer der maßgeblichen Anführer dieses bedeutenden historischen Ereignisses in der slowakischen Geschichte war General Jan Golian, der 1906, also vor 120 Jahren, im ungarischen Dombovar geboren wurde. Der renommierte Regisseur Juraj Štěpka hat ihm nun ein Filmkunstwerk gewidmet, dessen Hauptlinie die Geschichte der Liebe zwischen Jan und seiner tschechischen Frau Jarmila in schwierigsten Zeiten bildet. Als Soldat im mittelböhmischen Čáslav stationiert, lernte er da seine spätere Ehefrau kennen. Der Film General Golian will den während der Zeit des Sozialismus vergessenen bzw. verdrängten zurück ins gesellschaftliche Bewusstsein der modernen Zeit bringen und ihm Ehre erweisen.
3: Vojaci, nedopusme, aby Němec zničil naše města, naše domy, aby vraždil naše ženy, děti i starcov. 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
2: Als Brigadegeneral im Rang eines Generalmajors war Golian einer der Hauptorganisatoren und zeitweiliger Oberbefehlshaber der slowakischen Aufstandsarmee vom 29. August bis zur Niederschlagung am 28. Oktober 1944. Für die erfolgreiche Durchführung des Aufstands war man von der Voraussetzung ausgegangen, dass er durch die Alliierten rasch und wirkungsvoll unterstützt werden würde. Diese nahmen dem slowakischen Volksaufstand gegenüber jedoch eine zwiespältige Haltung ein. Die westlichen Alliierten brachten dem Aufstand politisch ihre Sympathien entgegen, interessierten sich aber militärisch gesehen wenig für ihn, da deren Armeen nicht daran dachten, Operationen in Ost-Mitteleuropa durchzuführen. Andererseits interessierten sich die Sowjets vom militärischen Standpunkt aus zwar für den Aufstand, politisch betrachteten sie ihn aber mit Misstrauen, weil dessen Führungsschicht Kommunisten und Demokraten waren, wobei man die Demokraten aus marxistischer Sicht als feindliche Bourgeoise-Nationalisten betrachtete. Nach dem gewaltsamen Ende des SNP setzte sich noch bis zum Kriegsende 1945 der Partisanenkampf fort. Golian und sein Mitstreiter General Rudolf Fiest wurden von einem deutschen Sondereinsatzkommando am 3. November 1944 im Kreis Banská Bystrica gefangen genommen. Über Berlin ins KZ Flossenbürg in der Oberpfalz verbracht, wurden beide 1945 vermutlich hingerichtet. Die Quellenlage ist hierzu jedoch nicht konsistent. Fakt ist allerdings, dass über den Nationalaufstand wie auch über seine Helden schon bald nach Kriegsende und der Machtübernahme der Kommunisten nur sehr selektiv gesprochen oder eben geschwiegen wurde. 2024 hat die Redakteurin Sonja Gjafaschowa beim SDWR-Kultursender Radio Djevin den Zyklus »Vergessene Demokraten« aus der Zeit der Ersten Republik auf den Spuren der Erinnerung produziert. Sie behandelte Themen, die vom kommunistischen Regime vor 1989 und demzufolge auch von den Medien verschwiegen wurden. Dabei wurde auch ein Gespräch mit der Witwe von General Jan Golian ausgestrahlt, das ursprünglich 1990 der Archivar František Horvát aufgenommen hatte, das aber nicht veröffentlicht wurde. Zu unklar waren damals noch die Auswirkungen der demokratischen Wende bzw. sanften Revolution und es brauchte und braucht noch immer Zeit, einen möglichst objektiven Zugang und eine historisch genaue, das heißt nicht ideologisch wertende Aufarbeitung des für die Slowakei prägenden SNP zu finden. Gespräche mit Zeitzeugen sind da ein essentielles Instrument.
4: Svetsa dal do pohybu. Tak, kedy to vypukne, pán veliteľ? Začnite s vysťahovaním.
2: Erinnern wir uns also an die dramatischen Tage im Spätsommer 1944. Am 29. August, kurz nach 20 Uhr, hatte der Sender im mittelslowakischen Banská Bystrica die geheime Losung ausgestrahlt: Začnite s vysťahovaním. Beginnen Sie mit der Ausquartierung. Mit diesem beziehungsreichen Aufruf hatte der Befehlshaber der Militärzentrale des slowakischen Nationalrats, Jan Golian, den Aufstand gegen die nazideutsche Präsenz im Land und gegen den mit Nazi-Deutschland kollaborierenden klerikal-faschistischen slowakischen Kriegsstaat eingeleitet. Jarmila Goljanova, geborene Petrkova, erinnerte sich an diese dramatische Zeit.
5: Im Laufe der Zeit wurde unsere Wohnung in Banská Bystrica zu einer Art Durchgangsstation. Es kamen Vertreter aller möglichen Organisationen, Partisanen, Kommunisten wie Husák, Demokraten wie Ursini. Das alles lief heimlich bei uns ab, diese Treffen.
2: Nach der Niederschlagung des Aufstands und der Verhaftung der Anführer durch ein nazideutsches Sonderkommando wusste Jarmila lange nichts über den Verbleib ihres Mannes.
5: Ich habe es irgendwann Anfang Dezember erfahren. General Pika hat mir dann nachträglich gesagt, dass man mich und Frau Ferenčíková immer wieder in die tschechoslowakische Militärmission eingeladen habe. Es wurde dort alles Mögliche besprochen, aber er habe sehr lange nicht den Mut gefasst, mir zu sagen, was passiert ist. Erst dann Anfang Dezember. Alle wussten es bereits. Er versuchte, mich irgendwie zu beruhigen. Er meinte, sie wären irgendwo in der Festung Königstein. Ich habe mich immer wieder bemüht, über das internationale Rote Kreuz mit ihm in Kontakt zu treten. Pika meinte, bald sei der Krieg vorbei. Ich bitte dich, ehe die ganze Korrespondenz erledigt ist, wird der Krieg enden.
2: Auch die Mutter, der Bruder und die Schwägerin von Jan Golian wurden verschleppt. Nur sie hat das KZ überlebt. Hinsichtlich des genauen

0: der Akademie. Wir wohnten im gleichen Haus. Er ging auch ins Exil. Er schickte mir über jemanden einen Brief und fragte, was ich so mache, was die anderen Freunde machen würden. Ich war naiv und habe ihm auf den gleichen Weg geantwortet, dass ich lebe, dass der eine Freund aus der Armee gefeuert wurde, der andere in einem Lager für Zwangsarbeiter landete. Aber der Mittelsmann mit dem Brief wurde gefasst. Man hat mich festgenommen und der Organisierung einer Spionagezelle beschuldigt. Ich bekam 6 Jahre.
1: Jarmila Goljanova war von 1951 bis 1955 im Gefängnis. Lange konnte sie zunächst keine Arbeit finden, arbeitete dann als Briefträgerin. 1968 wurde sie rehabilitiert, ihr Mann jedoch offiziell nicht. Aber
0: den Verteidigungsminister Lomsky habe ich gebeten, meinen Mann zu rehabilitieren, bekam aber gar keine Antwort. 1969 wurde ich zum Festakt anlässlich des slowakischen Nationalaufstands auf die Bratislavaer Burg eingeladen. Dort hat mir Präsident Svoboda für den Ehemann in Memoriam den Orden der Republik ausgehändigt. Als er mir den überreicht hat, habe ich mich an jene Zeilen in einem Buch erinnert, in dessen erste Ausgabe geschrieben steht: Beide Generäle haben uns verraten und wurden daher von Schicksal der Verräter ereilt. Er wurde nicht offiziell rehabilitiert. Im Laufe der Zeit wurde jedoch alles irgendwie ruhiger. Erst jetzt bekommt er Anerkennung.
1: Die Entwicklungen führten also zur Vereinnahmung des Aufstands durch die Kommunisten. Nicht-kommunistische Akteure wurden aus den Lehrbüchern verbannt. Umso wichtiger, dass 81 Jahre nach dem Aufstand und immerhin 26 Jahre nach der sanften Revolution im August 2025 die erste Klappe bei den Dreharbeiten zum Film General Golian fiel.
2: Ein Mustersoldat oder ein Musterfadi? Was sind Sie gerade jetzt, in diesem Augenblick?
1: Seine Premiere hat der Streifen beim 21. Jahrgang des internationalen Filmfestivals Cinematik Anfang September 2026 in Pieszczani. Der Film von Regisseur Juraj Szczepka ist eine Koproduktion mit SDWR und entstand mit der Unterstützung des Audiovisuellen Fonds, des Verkehrsministeriums der Slowakischen Republik, der Selbstverwaltungsregionen Trnava, Trenčín und Nitra sowie des Büros des Präsidenten der Slowakischen Republik. Die Zuschauer erwartet jedenfalls kein kaltes Heldenepos, sondern ein tiefgründiges menschliches Drama über den Preis der Freiheit und des Familienglücks vor dem Hintergrund dramatischer historischer Ereignisse.
3: Wir werden diese Angelegenheit in genau so vielen Tagen erledigen,
4: die dem Alter ihres Sohnes entsprechen.
2: Im Krieg muss man sich entscheiden. Entweder ist man ein Soldat und ein Fatih. Beides gleichzeitig geht nicht. General Golian.
5: Liebe Hörer, bevor wir unser nächstes Thema eröffnen, gönnen wir uns eine kleine musikalische Pause. Die slowakische Gruppe Peter Bitsch Projekt mit ihrem Song Len sa smej, lachenu.
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und nach dem Lied können Sie etwas über den Orden der minderen Brüder Kapuziner erfahren und gemeinsam mit Sofia Miklovic ihre Kirche des heiligen Stefan in Bratislava besuchen.

Wer würde jemals vermuten, dass ein leckeres italienisches Kaffeegetränk etwas mit dem heiligen Franziskus zu tun hat? Die Bezeichnung Cappuccino leitet sich nämlich vom Namen der Kapuziner ab. Ihre typische braune Ordenstracht erinnert an den braunen Kaffee und der Milchschaum wiederum an eine Kapuze. Der Orden der Minderen Brüder Kapuziner entstand 1525 in Italien als Reformbewegung. Das Ziel war die Rückkehr zur ursprünglichen Strenge, Bescheidenheit und Schlichtheit des Franz von Assisi. Obwohl sie anfänglich Unverständnis und Verfolgung ausgesetzt waren, verbreitete sich der Orden verhältnismäßig schnell in ganz Europa. In der Slowakei fassten die Kapuziner dank der Gunst der Habsburger Fuß.

0: Im September 1673 erteilte Papst Clemens X. der österreichisch-ungarischen Kapuzinerprovinz die Erlaubnis, in Pressburg und Pesinok auf Deutsch Bösing Klöster zu errichten. Am 10. Juni 1674 kam der Orden der minderen Brüder Kapuziner in die Slowakei, genauer gesagt nach Bösing, ihre erste Wirkungsstätte im ungarischen Königreich. Zwei Jahre später, am 18. Juli 1676, erreichten sie auch Pressburg, der Historiker und Architekt Andrej Botek.
1: Pripomíname si to výročie 350-ročného príchodu kapucínov do Bratislavy.
2: Heuer beginnen wir einen Jahrestag, der 2026 350 Jahre seit der Ankunft der Kapuziner in Bratislava vergangen sind. Ihre Ankunft in Pressburg sowie einige Zeit zuvor in Bösing wurde von Kaiser Leopold I. unterstützt. In der Slowakei befindet sich noch ein Kapuzinerkloster, und zwar im westslowakischen Holitsch. Dieses 1756 mit Unterstützung von Kaiser Franz I. errichtete Kloster hat nur noch einen historischen Wert, denn es leben dort keine Kapuziner mehr.
0: Da mehrere kirchliche Dekrete den Bettelorden untersagt hatten, sich an Orten niederzulassen, wo schon ein anderer Bettelorden tätig war, fanden die Kapuziner in Pressburg einen günstigen und strategischen wichtigen Platz, nämlich gleich hinter der Stadtmauer unweit des geschäftigen Michaela-Tores. Andrej Botek erzählt.
1: Kostol ešte nemali, kláštor nemali, tak oni dostali do správy kaplnku svätej Katariny na dnešnej Michalskej ulici.
2: Weil die Kapuziner noch kein eigenes Kloster hatten, wurde ihnen die Kapelle der heiligen Katharina in der Michalsker Straße als Verwaltungssitz zur Verfügung gestellt. Ihre Unterkunft hatten sie im Nachbarhaus. Damals machten sich die Kapuziner gewöhnlich außerhalb der Städte ansässig.
0: Es gibt aber noch eine weitere Erklärung dafür, warum die Kapuziner eine Kirche und ein Kloster hinter der Stadtmauer gebaut haben. Bruder Felix Tkáč verrät mehr.
3: Františkánov si mesta volali, to bola dokonca strategická vec.
4: Die Stadtvorsteher haben die Franziskaner gezielt in ihre Städte eingeladen. Es war eine strategische Entscheidung. Weil die Franziskaner allgemein beliebt waren, wurden Städte, in denen sie lebten, während der Kriege nicht bombardiert. Sie waren eine Art Schutz für die Stadt. So wirkten die Franziskaner innerhalb der Stadtmauer und die Kapuziner außerhalb. Die ehemalige Stadtmauer in Bratislava verlief an der Stelle der heutigen Kapuzinerstraße.
0: Es dauerte 35 Jahre, bis die Kapuziner ihren Sitz an den Komitatsplatz Župné námestie in der Altstadt Bratislavas niederließen. Obwohl sie der Stadt stets treu gedient und während der Pest geholfen hatten, reichte das Almosengeld nicht dafür aus, eine Kirche und ein Kloster zu errichten. Historiker Botek.
2: Eine große Unterstützung leistete Gräfin Theresia Eleonore Schellard zusammen mit ihrem Gatten. Ursprünglich wollten sie den Bau eines Kapuzinerklosters im österreichischen Peuerbach finanziell unterstützen. Doch der dortige Bischof hatte keine Erlaubnis für den Bau erteilt. So beschlossen sie, die Finanzmittel den Kapuzinern in Pressburg zur Verfügung zu stellen.
0: Die Kapuzinerbrüder sind der Gräfin bis heute dankbar. Es spricht Bruder Jan Macej.
5: Nach mehr als drei Jahrzehnten konnten somit die Brüder in Pressburg Anfang des 18. Jahrhunderts mit dem Bau der Kirche beginnen. Gerade die finanzielle Unterstützung durch die Gräfin ermöglichte es. Eine Gedenktafel im Chorraum, wo die Kapuziner täglich beten, erinnert an diese großzügige Spende.

0: Der Bau der Kirche und des Klosters an der Stelle des ehemaligen Wasserreservoirs brachte aber mehrere Risiken mit sich. Historiker Botek.
1: Ten kostol teda stavali na mieste, kde teda bola tá požiarná nádrž.
2: Das Wasserreservoir der Feuerwehr wurde entleert und trockengelegt, aber nicht besonders gründlich zugeschüttet. Es wurde in einer Vertiefung gebaut. Und so ist die Kapuzinerkirche die einzige in der Stadt, in die man nicht eine Treppe hinaufgeht, sondern hinuntersteigen muss. Die Mauern des Fundaments wurden oft feucht und die Kirche begann abzusacken. Schließlich wurden statische Probleme festgestellt.
0: Doch im Orden dienten auch Baumeister und Künstler. Somit war es ihnen möglich, zahlreiche Arbeiten selbst zu verrichten. Von Vorteil war, dass Kapuzinerkirchen sehr bescheiden waren. Im Einklang mit der strengen Askese sollte der Kirchenbau eine schlichte Fassade ohne Turm haben. Höchstens einen kleinen Dachreiter, sogenannten Sanctusnik. Oberhalb des Chorraumes gab es manchmal, in dem eine Glocke ihren Platz fand. Der Publizist Andrej Juricek verrät, dass das Glockenläuten aus dem Dachreiter heutzutage schon eine Rarität ist.
3: Die Kapuzinerkirche ist die letzte Kirche in Bratislava, in der bis heute manuell von Hand geläutet wird. Es gibt dort nämlich keine elektronisch betätigte Glocke. Hinter dem Presbyterium gibt es einen kleinen Raum, den Chor. Dort hängt eine Schnur von der Decke, mit der 10 Minuten vor der Messe die Glocke geläutet wird.

0: Die offizielle Bezeichnung der Kapuzinerkirche ist die Kirche des Heiligen Stephans, des ungarischen Königs. Wie der Historiker Botek verrät, wurde die Kirche nämlich diesem ungarischen Herrscher geweiht.
1: Svätý Štefán Král, zakladateľ vlastne Uhorského kráľovstva, prvý král, svetec.
2: Stefan der Erste, der Heilige, der Gründer des Königreiches Ungarn, war der erste König, der heilig gesprochen wurde. Interessant ist die Tatsache, dass die Kapuzinerkirche in Bratislava die einzige dem heiligen Stefan geweihte Kirche ist. Nirgendwo sonst, nicht einmal in Ungarn, gibt es eine solche Kirche. Man kann nur vermuten, dass es der Tatsache zu verdanken ist, dass Pressburg damals Krönungsstadt von Österreich-Ungarn war. Die südlichen Teile Ungarns waren nämlich von den Osmanen besetzt. Das heißt, dass das damalige Ungarn eigentlich die heutige Slowakei war. Auch der Erzbischof von Esztergom hatte seinen Sitz im westslowakischen Trnava.
0: Bruder Jan Macej ergänzt:
3: Der heilige Stefan war ein echter Integrierer. Er förderte die Vereinigung des Reiches auch durch die Unterstützung der kirchlichen Zentren, die wiederum zur Förderung der Kultur beitrugen. Als Ergebnis entwickelten sich auch Bildung, Gemeinschaftsarbeit, Handwerk und Handel.
0: Machen wir noch kurz Halt am Hauptgemälde der Kirche, auf dem der heilige Stefan in Zusammenhang mit Bratislava abgebildet ist. Historiker Botek kennt die Hintergründe.
2: Auf dem Bild ist die Szene zu sehen, wie der heilige Stefan die Jungfrau Maria um ihren Schutz für seinen Sohn und sein Reich ersucht, indem er ihr symbolisch die königliche Krone überreicht. Das Bild ist auch deshalb interessant, weil die Silhouette der Stadt mit ihren bedeutenden Bauten, der Burg, des Doms und des Rathauses abgebildet ist. Der Autor wollte wohl der Stadt Ehre erweisen, indem er die Bauten hervorhob, die die drei wichtigen Säulen der damaligen Gesellschaft bildeten. Die Macht des Herrschers, die kirchliche Obrigkeit und die Stadtverwaltung.
0: In den vergangenen Tagen feierten die slowakischen Kapuziner das 350. Jubiläum ihrer Ankunft in Bratislava. Die Feierlichkeiten verliefen im Geiste der Dankbarkeit, der geschichtlichen Reflexion und der Zusammengehörigkeit. Das kulturell-spirituelle Programm, das sich nicht nur an Gläubige, sondern auch an die breite Öffentlichkeit richtete, bot einen tieferen Einblick in die Spiritualität der Kapuziner, die auf dem Charisma des Franz von Assisi basiert.

Und das war alles von uns für heute, liebe Hörerinnen und Hörer. Durch die heutige Sendung begleitete Sie Jana Hrbeková und für den guten Ton sorgte Nikita Kramitschew. Wir danken Ihnen für die Aufmerksamkeit und wünschen noch einen schönen Samstag. Do poczucia, auf Wiederhören!

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1: Guten Tag aus dem Studio des Slowakischen Rundfunks in Bratislava. Zum Programm von Radio Slowakei International begrüßen Sie Jana Hrbeková am Mikrofon sowie Nikita Kramičev am Mischpult. Heute wollen wir, wie üblich zu Beginn des Wochenendes, mit folgenden ausgewählten Beiträgen letzten Tage zu Ihrer guten Laune beitragen. General Jan Golian, einer der Anführer des slowakischen Nationalaufstandes, wurde vor 120 Jahren geboren, von Kai Zeisberg. Eine virtuelle Besichtigung der Kirche des Heiligen Stefan in Bratislava mit Sofia Miklovic. Wir wünschen Ihnen angenehmes Zuhören und gute Unterhaltung.
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2: Immer Ende August, Anfang September gedenkt die Slowakei des slowakischen Nationalaufstands Slovenské národné povstanie, kurz SNP, von 1944. Einer der maßgeblichen Anführer dieses bedeutenden historischen Ereignisses in der slowakischen Geschichte war General Jan Golian, der 1906, also vor 120 Jahren, im ungarischen Dombovar geboren wurde. Der renommierte Regisseur Juraj Štěpka hat ihm nun ein Filmkunstwerk gewidmet, dessen Hauptlinie die Geschichte der Liebe zwischen Jan und seiner tschechischen Frau Jarmila in schwierigsten Zeiten bildet. Als Soldat im mittelböhmischen Čáslav stationiert, lernte er da seine spätere Ehefrau kennen. Der Film General Golian will den während der Zeit des Sozialismus vergessenen bzw. verdrängten zurück ins gesellschaftliche Bewusstsein der modernen Zeit bringen und ihm Ehre erweisen.
3: Vojaci, nedopusme, aby Němec ničil naše města, naše domy, aby vraždil naše ženy, děti i starcov. To boja!
2: Als Brigadegeneral im Rang eines Generalmajors war Golian einer der Hauptorganisatoren und zeitweiliger Oberbefehlshaber der slowakischen Aufstandsarmee vom 29. August bis zur Niederschlagung am 28. Oktober 1944. Für die erfolgreiche Durchführung des Aufstands war man von der Voraussetzung ausgegangen, dass er durch die Alliierten rasch und wirkungsvoll unterstützt werden würde. Diese nahmen dem slowakischen Volksaufstand gegenüber jedoch eine zwiespältige Haltung ein. Die westlichen Alliierten brachten dem Aufstand politisch ihre Sympathien entgegen, interessierten sich aber militärisch gesehen wenig für ihn, da deren Armeen nicht daran dachten, Operationen in Ost-Mitteleuropa durchzuführen. Andererseits interessierten sich die Sowjets vom militärischen Standpunkt aus zwar für den Aufstand, politisch betrachteten sie ihn aber mit Misstrauen, weil dessen Führungsschicht Kommunisten und Demokraten waren, wobei man die Demokraten aus marxistischer Sicht als feindliche Bourgeoise-Nationalisten betrachtete. Nach dem gewaltsamen Ende des SNP setzte sich noch bis zum Kriegsende 1945 der Partisanenkampf fort. Golian und sein Mitstreiter General Rudolf Fiest wurden von einem deutschen Sondereinsatzkommando am 3. November 1944 im Kreis Banská Bystrica gefangen genommen. Über Berlin ins KZ Flossenbürg in der Oberpfalz verbracht, wurden beide 1945 vermutlich hingerichtet. Die Quellenlage ist hierzu jedoch nicht konsistent. Fakt ist allerdings, dass über den Nationalaufstand wie auch über seine Helden schon bald nach Kriegsende und der Machtübernahme der Kommunisten nur sehr selektiv gesprochen oder eben geschwiegen wurde. 2024 hat die Redakteurin Sonja Gjafaschowa beim SDWR-Kultursender Radio Djevin den Zyklus »Vergessene Demokraten« aus der Zeit der Ersten Republik auf den Spuren der Erinnerung produziert. Sie behandelte Themen, die vom kommunistischen Regime vor 1989 und demzufolge auch von den Medien verschwiegen wurden. Dabei wurde auch ein Gespräch mit der Witwe von General Jan Golyan ausgestrahlt, das ursprünglich 1990 der Archivar František Horvat aufgenommen hatte, das aber nicht veröffentlicht wurde. Zu unklar waren damals noch die Auswirkungen der demokratischen Wende bzw. sanften Revolution und es brauchte und braucht noch immer Zeit, einen möglichst objektiven Zugang und eine historisch genaue, das heißt nicht ideologisch wertende Aufarbeitung des für die Slowakei prägenden SNP zu finden. Gespräche mit Zeitzeugen sind da ein essentielles Instrument.
4: Svet sa dal do pohybu.
5: Tak, kedy to vypukne, pán veliteľ?
6: Začnite s vysťahovaním.
2: Erinnern wir uns also an die dramatischen Tage im Spätsommer 1944. Am 29. August, kurz nach 20 Uhr, hatte der Sender im mittelslowakischen Banská Bystrica die geheime Losung ausgestrahlt: Začnite s vysťahovaním, beginnen Sie mit der Ausquartierung. Mit diesem beziehungsreichen Aufruf hatte der Befehlshaber der Militärzentrale des slowakischen Nationalrats, Jan Golyan, den Aufstand gegen die nazideutsche Präsenz im Land und gegen den mit Nazi-Deutschland kollaborierenden klerikal-faschistischen slowakischen Kriegsstaat eingeleitet. Jarmila Goljanova, geborene Petrkova, erinnerte sich an diese dramatische Zeit.
7: Im Laufe der Zeit wurde unsere Wohnung in Banská Bystrica zu einer Art Durchgangsstation. Es kamen Vertreter aller möglichen Organisationen, Partisanen, Kommunisten wie Husák, Demokraten wie Ursini. Das alles lief heimlich bei uns ab, diese Treffen.
2: Nach der Niederschlagung des Aufstands und der Verhaftung der Anführer durch ein nazideutsches Sonderkommando wusste Jarmila lange nichts über den Verbleib ihres Mannes.
7: Ich habe es irgendwann Anfang Dezember erfahren. General Pika hat mir dann nachträglich gesagt, dass man mich und Frau Ferenčíková immer wieder in die tschechoslowakische Militärmission eingeladen habe. Es wurde dort alles Mögliche besprochen, aber er habe sehr lange nicht den Mut gefasst, mir zu sagen, was passiert ist. Erst dann Anfang Dezember. Alle wussten es bereits. Er versuchte, mich irgendwie zu beruhigen. Er meinte, sie wären irgendwo in der Festung Königstein. Ich habe mich immer wieder bemüht, über das Internationale Rote Kreuz mit ihm in Kontakt zu treten. Pika meinte, bald sei der Krieg vorbei. Ich bitte dich, ehe die ganze Korrespondenz erledigt ist, wird der Krieg enden.
2: Auch die Mutter, der Bruder und die Schwägerin von Jan Golyan wurden verschleppt. Nur sie hat das KZ überlebt. Hinsichtlich des genauen Schicksals der Generäle Viest und Golyan ist unklar, ob sie wirklich in Flossenbürg getötet wurden. Nach dem kommunistischen Umsturz 1948 kam es zu politischen Prozessen, auch gegen Kommunisten, die den neuen Machthabern zu bürgerlich, zu intellektuell, zu liberal gewesen waren. So beispielsweise auch zum Todesurteil für jenen General Pika.
7: Nach dem Weggang der Familie Ferenčík habe ich hier nur noch wenige gute Freunde gehabt. Auch ein guter Freund meines Ehemannes ist weggegangen. Sie kannten sich noch von der Militärakademie. Wir wohnten im gleichen Haus. Er ging auch ins Exil. Er schickte mir über jemanden einen Brief und fragte, was ich so mache, was die anderen Freunde machen würden. Ich war naiv und habe ihm auf den gleichen Weg geantwortet, dass ich lebe, dass der eine Freund aus der Armee gefeuert wurde, der andere in einem Lager für Zwangsarbeiter landete. Aber der Mittelsmann mit dem Brief wurde gefasst. Man hat mich festgenommen und der Organisierung eine Spionagezelle beschuldigt. Ich bekam 6 Jahre.

0: Aufstands auf die Bratislaver Burg eingeladen. Dort hat mir Präsident Svoboda für den Ehemann in Memoriam den Orden der Republik ausgehändigt. Als er mir den überreicht hat, habe ich mich an jene Zeilen in einem Buch erinnert, in dessen erste Ausgabe geschrieben steht: Beide Generäle haben uns verraten und wurden daher vom Schicksal der Verräter ereilt. Er wurde nicht offiziell rehabilitiert. Im Laufe der Zeit wurde jedoch alles irgendwie ruhiger. Erst jetzt bekommt er Anerkennung.
1: Die Entwicklungen führten also zur Vereinnahmung des Aufstands durch die Kommunisten. Nicht-kommunistische Akteure wurden aus den Lehrbüchern verbannt. Umso wichtiger, dass 81 Jahre nach dem Aufstand und immerhin 26 Jahre nach der sanften Revolution im August 2025 die erste Klappe bei den Dreharbeiten zum Film General Golian fiel.
2: Ein Mustersoldat oder ein Musterfadi? Was sind Sie gerade jetzt, in diesem Augenblick?
1: Seine Premiere hat der Streifen beim 21. Jahrgang des internationalen Filmfestivals Cinematic Anfang September 2026 in Pieszczani. Der Film von Regisseur Juraj Szczepka ist eine Co-Produktion mit SDWR und entstand mit der Unterstützung des Audiovisuellen Fonds, des Verkehrsministeriums der Slowakischen Republik, der Selbstverwaltungsregionen Trnava, Trenčín und Nitra sowie des Büros des Präsidenten der Slowakischen Republik. Die Zuschauer erwartet jedenfalls kein kaltes Heldenepos, sondern ein tiefgründiges menschliches Drama über den Preis der Freiheit und des Familienglücks vor dem Hintergrund dramatischer historischer Ereignisse.
3: Wir werden diese Angelegenheit in genau so vielen Tagen erledigen,
4: die dem Alter ihres Sohnes entsprechen.
2: Im Krieg muss man sich entscheiden. Entweder ist man ein Soldat oder ein Fatih. Beides gleichzeitig geht nicht. General Golian.
5: Liebe Hörer, bevor wir unser nächstes Thema eröffnen, gönnen wir uns eine kleine musikalische Pause. Die slowakische Gruppe Peter Bitsch Projekt mit ihrem Song Len sa smej, lachenu.
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und nach dem Lied können Sie etwas über den Orden der Minderen Brüder Kapuziner erfahren und gemeinsam mit Sofia Miklovic Ihre Kirche des Heiligen Stefan in Bratislava besuchen.

Wer würde jemals vermuten, dass ein leckeres italienisches Kaffeegetränk etwas mit dem heiligen Franziskus zu tun hat? Die Bezeichnung Cappuccino leitet sich nämlich vom Namen der Kapuziner ab. Ihre typische braune Ordenstracht erinnert an den braunen Kaffee und der Milchschaum wiederum an eine Kapuze. Der Orden der Minderen Brüder Kapuziner entstand 1525 in Italien als Reformbewegung. Das Ziel war die Rückkehr zur ursprünglichen Strenge, Bescheidenheit und Schlichtheit des Franz von Assisi. Obwohl sie anfänglich Unverständnis und Verfolgung ausgesetzt waren, verbreitete sich der Orden verhältnismäßig schnell in ganz Europa. In der Slowakei fassten die Kapuziner dank der Gunst der Habsburger Fuß.

0: Im September 1673 erteilte Papst Clemens X. der österreichisch-ungarischen Kapuzinerprovinz die Erlaubnis, in Pressburg und Pesinok auf Deutsch Bösing Klöster zu errichten. Am 10. Juni 1674 kam der Orden der minderen Brüder Kapuziner in die Slowakei, genauer gesagt nach Bösing, ihre erste Wirkungsstätte im ungarischen Königreich. Zwei Jahre später, am 18. Juli 1676, erreichten sie auch Pressburg, der Historiker und Architekt Andrej Botek.
1: Pripomíname si to výročie 350-ročného príchodu kapucínov do Bratislavy.
2: Heuer beginnen wir einen Jahrestag, der 2026 350 Jahre seit der Ankunft der Kapuziner in Bratislava vergangen sind. Ihre Ankunft in Pressburg sowie einige Zeit zuvor in Bösing wurde von Kaiser Leopold I. unterstützt. In der Slowakei befindet sich noch ein Kapuzinerkloster, und zwar im westslowakischen Holitsch. Dieses 1756 mit Unterstützung von Kaiser Franz I. errichtete Kloster hat nur noch einen historischen Wert, denn es leben dort keine Kapuziner mehr.
0: Da mehrere kirchliche Dekrete den Bettelorden untersagt hatten, sich an Orten niederzulassen, wo schon ein anderer Bettelorden tätig war, fanden die Kapuziner in Pressburg einen günstigen und strategischen wichtigen Platz, nämlich gleich hinter der Stadtmauer unweit des geschäftigen Michaela-Tores. Andrej Botek erzählt.
1: Kostol ešte nemali, kláštor nemali, tak oni dostali do správy kaplnku svätej Katariny na dnešnej Michalskej ulici.
2: Weil die Kapuziner noch kein eigenes Kloster hatten, wurde ihnen die Kapelle der heiligen Katharina in der Michalsker Straße als Verwaltungssitz zur Verfügung gestellt. Ihre Unterkunft hatten sie im Nachbarhaus. Damals machten sich die Kapuziner gewöhnlich außerhalb der Städte ansässig.
0: Es gibt aber noch eine weitere Erklärung dafür, warum die Kapuziner eine Kirche und ein Kloster hinter der Stadtmauer gebaut haben. Bruder Felix Tkáč verrät mehr.
3: Františkánov si mesta volali, to bola dokonca strategická vec.
4: Die Stadtvorsteher haben die Franziskaner gezielt in ihre Städte eingeladen. Es war eine strategische Entscheidung. Weil die Franziskaner allgemein beliebt waren, wurden Städte, in denen sie lebten, während der Kriege nicht bombardiert. Sie waren eine Art Schutz für die Stadt. So wirkten die Franziskaner innerhalb der Stadtmauer und die Kapuziner außerhalb. Die ehemalige Stadtmauer in Bratislava verlief an der Stelle der heutigen Kapuzinerstraße.
0: Es dauerte 35 Jahre, bis die Kapuziner ihren Sitz an den Komitatsplatz Župné námestie in der Altstadt Bratislavas niederließen. Obwohl sie der Stadt stets treu gedient und während der Pest geholfen hatten, reichte das Almosengeld nicht dafür aus, eine Kirche und ein Kloster zu errichten. Historiker Botek.
2: Eine große Unterstützung leistete Gräfin Theresia Eleonore Schellard zusammen mit ihrem Gatten. Ursprünglich wollten sie den Bau eines Kapuzinerklosters im österreichischen Peuerbach finanziell unterstützen. Doch der dortige Bischof hatte keine Erlaubnis für den Bau erteilt. So beschlossen sie, die Finanzmittel den Kapuzinern in Pressburg zur Verfügung zu stellen.
0: Die Kapuzinerbrüder sind der Gräfin bis heute dankbar. Es spricht Bruder Jan Macej.
5: Nach mehr als drei Jahrzehnten konnten somit die Brüder in Pressburg Anfang des 18. Jahrhunderts mit dem Bau der Kirche beginnen. Gerade die finanzielle Unterstützung durch die Gräfin ermöglichte es. Eine Gedenktafel im Chorraum, wo die Kapuziner täglich beten, erinnert an diese großzügige Spende.

0: Da Bau der Kirche und des Klosters an der Stelle des ehemaligen Wasserreservoirs brachte aber mehrere Risiken mit sich. Historiker Botek.
1: Ten kostol teda stavali na mieste, kde teda bola ta požiarna nádrž.
2: Das Wasserreservoir der Feuerwehr wurde entleert und trockengelegt, aber nicht besonders gründlich zugeschüttet. Es wurde in einer Vertiefung gebaut. Und so ist die Kapuzinerkirche die einzige in der Stadt, in die man nicht eine Treppe hinaufgeht, sondern hinuntersteigen muss. Die Mauern des Fundaments wurden oft feucht und die Kirche begann abzusacken. Schließlich wurden statische Probleme festgestellt.
0: Doch im Orden dienten auch Baumeister und Künstler. Somit war es ihnen möglich, zahlreiche Arbeiten selbst zu verrichten. Von Vorteil war, dass Kapuzinerkirchen sehr bescheiden waren. Im Einklang mit der strengen Askese sollte der Kirchenbau eine schlichte Fassade ohne Turm haben. Höchstens einen kleinen Dachreiter, sogenannten Sanctusnik. Oberhalb des Chorraumes gab es manchmal, in dem eine Glocke ihren Platz fand. Der Publizist Andrei Juricek verrät, dass das Glockenläuten aus dem Dachreiter heutzutage schon eine Rarität ist.
3: Die Kapuzinerkirche ist die letzte Kirche in Bratislava, in der bis heute manuell von Hand geläutet wird. Es gibt dort nämlich keine elektronisch betätigte Glocke. Hinter dem Presbyterium gibt es einen kleinen Raum, den Chor. Dort hängt eine Schnur von der Decke, mit der 10 Minuten vor der Messe die Glocke geläutet wird.

0: Die offizielle Bezeichnung der Kapuzinerkirche ist die Kirche des Heiligen Stephans, des ungarischen Königs. Wie der Historiker Botek verrät, wurde die Kirche nämlich diesem ungarischen Herrscher geweiht.
1: Svätý Štefán Král, zakladateľ vlastne Uhorského kráľovstva, prvý král, svetec.
2: Stefan der Erste, der Heilige, der Gründer des Königreiches Ungarn, war der erste König, der heilig gesprochen wurde. Interessant ist die Tatsache, dass die Kapuzinerkirche in Bratislava die einzige dem Heiligen Stefan geweihte Kirche ist. Nirgendwo sonst, nicht einmal in Ungarn, gibt es eine solche Kirche. Man kann nur vermuten, dass es der Tatsache zu verdanken ist, dass Pressburg damals Krönungsstadt von Österreich-Ungarn war. Die südlichen Teile Ungarns waren nämlich von den Osmanen besetzt. Das heißt, dass das damalige Ungarn eigentlich die heutige Slowakei war. Auch der Erzbischof von Esztergom hatte seinen Sitz im westslowakischen Trnava.
0: Bruder Jan Macej ergänzt:
3: Der heilige Stefan war ein echter Integrierer. Er förderte die Vereinigung des Reiches auch durch die Unterstützung der kirchlichen Zentren, die wiederum zur Förderung der Kultur beitrugen. Als Ergebnis entwickelten sich auch Bildung, Gemeinschaftsarbeit, Handwerk und Handel.
0: Machen wir noch kurz Halt am Hauptgemälde der Kirche, auf dem der heilige Stefan in Zusammenhang mit Bratislava abgebildet ist. Historiker Botek kennt die Hintergründe.
2: Auf dem Bild ist die Szene zu sehen, wie der heilige Stefan die Jungfrau Maria um ihren Schutz für seinen Sohn und sein Reich ersucht, indem er ihr symbolisch die königliche Krone überreicht. Das Bild ist auch deshalb interessant, weil die Silhouette der Stadt mit ihren bedeutenden Bauten, der Burg, des Doms und des Rathauses abgebildet ist. Der Autor wollte wohl der Stadt Ehre erweisen, indem er die Bauten hervorhob, die die drei wichtigen Säulen der damaligen Gesellschaft bildeten. Die Macht des Herrschers, die kirchliche Obrigkeit und die Stadtverwaltung.
0: In den vergangenen Tagen feierten die slowakischen Kapuziner das 350. Jubiläum ihrer Ankunft in Bratislava. Die Feierlichkeiten verliefen im Geiste der Dankbarkeit, der geschichtlichen Reflexion und der Zusammengehörigkeit. Das kulturell-spirituelle Programm, das sich nicht nur an Gläubige, sondern auch an die breite Öffentlichkeit richtete, bot einen tieferen Einblick in die Spiritualität der Kapuziner, die auf dem Charisma des Franz von Assisi basiert.

Und das war alles von uns für heute, liebe Hörerinnen und Hörer. Durch die heutige Sendung begleitete Sie Jana Hrbeková und für den guten Ton sorgte Nikita Kramitschew. Wir danken Ihnen für die Aufmerksamkeit und wünschen noch einen schönen Samstag. Do poczucia, auf Wiederhören!

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1: Guten Tag aus dem Studio des Slowakischen Rundfunks in Bratislava. Zum Programm von Radio Slowakei International begrüßen Sie Jana Hrbeková am Mikrofon sowie Nikita Kramičev am Mischpult. Heute wollen wir, wie üblich zu Beginn des Wochenendes, mit folgenden ausgewählten Beiträgen letzten Tage zu Ihrer guten Laune beitragen. General Jan Golian, einer der Anführer des slowakischen Nationalaufstandes, wurde vor 120 Jahren geboren, von Kai Zeisberg. Eine virtuelle Besichtigung der Kirche des Heiligen Stefan in Bratislava mit Sofia Miklovic. Wir wünschen Ihnen angenehmes Zuhören und gute Unterhaltung.
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2: Immer Ende August, Anfang September gedenkt die Slowakei des slowakischen Nationalaufstands Slovenské národné povstanie, kurz SNP, von 1944. Einer der maßgeblichen Anführer dieses bedeutenden historischen Ereignisses in der slowakischen Geschichte war General Jan Golian, der 1906, also vor 120 Jahren, im ungarischen Dombovar geboren wurde. Der renommierte Regisseur Juraj Štěpka hat ihm nun ein Filmkunstwerk gewidmet, dessen Hauptlinie die Geschichte der Liebe zwischen Jan und seiner tschechischen Frau Jarmila in schwierigsten Zeiten bildet. Als Soldat im mittelböhmischen Čáslav stationiert, lernte er da seine spätere Ehefrau kennen. Der Film General Golian will den während der Zeit des Sozialismus vergessenen bzw. verdrängten zurück ins gesellschaftliche Bewusstsein der modernen Zeit bringen und ihm Ehre erweisen.
3: Vojaci, nedopusme, aby Němec ničil naše města, naše domy, aby vraždil naše ženy, děti i starců. To boja!
2: Als Brigadegeneral im Rang eines Generalmajors war Golian einer der Hauptorganisatoren und zeitweiliger Oberbefehlshaber der slowakischen Aufstandsarmee vom 29. August bis zur Niederschlagung am 28. Oktober 1944. Für die erfolgreiche Durchführung des Aufstands war man von der Voraussetzung ausgegangen, dass er durch die Alliierten rasch und wirkungsvoll unterstützt werden würde. Diese nahmen dem slowakischen Volksaufstand gegenüber jedoch eine zwiespältige Haltung ein. Die westlichen Alliierten brachten dem Aufstand politisch ihre Sympathien entgegen, interessierten sich aber militärisch gesehen wenig für ihn, da deren Armeen nicht daran dachten, Operationen in Ost-Mitteleuropa durchzuführen. Andererseits interessierten sich die Sowjets vom militärischen Standpunkt aus zwar für den Aufstand, politisch betrachteten sie ihn aber mit Misstrauen, weil dessen Führungsschicht Kommunisten und Demokraten waren, wobei man die Demokraten aus marxistischer Sicht als feindliche Bourgeoise-Nationalisten betrachtete. Nach dem gewaltsamen Ende des SNP setzte sich noch bis zum Kriegsende 1945 der Partisanenkampf fort. Golian und sein Mitstreiter General Rudolf Fiest wurden von einem deutschen Sondereinsatzkommando am 3. November 1944 im Kreis Banská Bystrica gefangen genommen. Über Berlin ins KZ Flossenbürg in der Oberpfalz verbracht, wurden beide 1945 vermutlich hingerichtet. Die Quellenlage ist hierzu jedoch nicht konsistent. Fakt ist allerdings, dass über den Nationalaufstand wie auch über seine Helden schon bald nach Kriegsende und der Machtübernahme der Kommunisten nur sehr selektiv gesprochen oder eben geschwiegen wurde. 2024 hat die Redakteurin Sonja Gjafaschowa beim SDWR-Kultursender Radio Djevin den Zyklus »Vergessene Demokraten« aus der Zeit der Ersten Republik auf den Spuren der Erinnerung produziert. Sie behandelte Themen, die vom kommunistischen Regime vor 1989 und demzufolge auch von den Medien verschwiegen wurden. Dabei wurde auch ein Gespräch mit der Witwe von General Jan Golyan ausgestrahlt, das ursprünglich 1990 der Archivar František Horvat aufgenommen hatte, das aber nicht veröffentlicht wurde. Zu unklar waren damals noch die Auswirkungen der demokratischen Wende bzw. sanften Revolution und es brauchte und braucht noch immer Zeit, einen möglichst objektiven Zugang und eine historisch genaue, das heißt nicht ideologisch wertende Aufarbeitung des für die Slowakei prägenden SNP zu finden. Gespräche mit Zeitzeugen sind da ein essentielles Instrument.
4: Svet sa dal do pohybu.
5: Tak, kedy to vypukne, pán veliteľ?
6: Začnite s vysťahovaním.
2: Erinnern wir uns also an die dramatischen Tage im Spätsommer 1944. Am 29. August, kurz nach 20 Uhr, hatte der Sender im mittelslowakischen Banská Bystrica die geheime Losung ausgestrahlt: Začnite s vysťahovaním, beginnen Sie mit der Ausquartierung. Mit diesem beziehungsreichen Aufruf hatte der Befehlshaber der Militärzentrale des slowakischen Nationalrats, Jan Golyan, den Aufstand gegen die nazideutsche Präsenz im Land und gegen den mit Nazi-Deutschland kollaborierenden klerikal-faschistischen slowakischen Kriegsstaat eingeleitet. Jarmila Goljanova, geborene Peterkova, erinnerte sich an diese dramatische Zeit.
7: Im Laufe der Zeit wurde unsere Wohnung in Banská Bystrica zu einer Art Durchgangsstation. Es kamen Vertreter aller möglichen Organisationen, Partisanen, Kommunisten wie Husák, Demokraten wie Ursini. Das alles lief heimlich bei uns ab, diese Treffen.
2: Nach der Niederschlagung des Aufstands und der Verhaftung der Anführer durch ein nazideutsches Sonderkommando wusste Jarmila lange nichts über den Verbleib ihres Mannes.
7: Ich habe es irgendwann Anfang Dezember erfahren. General Pika hat mir dann nachträglich gesagt, dass man mich und Frau Ferencikova immer wieder in die tschechoslowakische Militärmission eingeladen habe. Es wurde dort alles Mögliche besprochen, aber er habe sehr lange nicht den Mut gefasst, mir zu sagen, was passiert ist. Erst dann Anfang Dezember. Alle wussten es bereits. Er versuchte, mich irgendwie zu beruhigen. Er meinte, sie wären irgendwo in der Festung Königstein. Ich habe mich immer wieder bemüht, über das Internationale Rote Kreuz mit ihm in Kontakt zu treten. Pika meinte, bald sei der Krieg vorbei. Ich bitte dich, ehe die ganze Korrespondenz erledigt ist, wird der Krieg enden.
2: Auch die Mutter, der Bruder und die Schwägerin von Jan Golyan wurden verschleppt. Nur sie hat das KZ überlebt. Hinsichtlich des genauen Schicksals der Generäle Viest und Golyan ist unklar, ob sie wirklich in Flossenbürg getötet wurden. Nach dem kommunistischen Umsturz 1948 kam es zu politischen Prozessen, auch gegen Kommunisten, die den neuen Machthabern zu bürgerlich, zu intellektuell, zu liberal gewesen waren. So beispielsweise auch zum Todesurteil für jenen General Pika.
7: Nach dem Weggang der Familie Ferencik habe ich hier nur noch wenige gute Freunde gehabt. Auch ein guter Freund meines Ehemannes ist weggegangen. Sie kannten sich noch von der Militärakademie. Wir wohnten im gleichen Haus. Er ging auch ins Exil. Er schickte mir über jemanden einen Brief und fragte, was ich so mache, was die anderen Freunde machen würden. Ich war naiv und habe ihm auf den gleichen Weg geantwortet, dass ich lebe, dass der eine Freund aus der Armee gefeuert wurde, der andere in einem Lager für Zwangsarbeiter landete. Aber der Mittelsmann mit dem Brief wurde gefasst. Man hat mich festgenommen und der Organisierung einer Spionagezelle beschuldigt. Ich bekam 6 Jahre.
2: Jarmila Golyanova war von 1951 bis 1955 im Gefängnis. Lange konnte sie zunächst keine Arbeit finden, arbeitete dann als Briefträgerin. 1968 wurde sie rehabilitiert, ihr Mann jedoch offiziell nicht. Aber
7: den Verteidigungsminister Lomsky habe ich gebeten, meinen Mann zu rehabilitieren, bekam aber gar keine Antwort. 1969 wurde ich zum Festakt anlässlich des slowakischen Nationalaufstands auf die Bratislava Burg eingeladen. Dort hat mir Präsident Svoboda für den Ehemann in Memoriam den Orden der Republik ausgehändigt. Als er mir den überreicht hat, habe ich mich an jene Zeilen in einem Buch erinnert, in dessen erste Ausgabe geschrieben steht: Beide Generäle haben uns verraten und wurden daher vom Schicksal der Verräter ereilt. Er wurde nicht offiziell rehabilitiert. Im Laufe der Zeit wurde jedoch alles irgendwie ruhiger. Erst jetzt bekommt er Anerkennung.
2: Die Entwicklungen führten also zur Vereinnahmung des Aufstands durch die Kommunisten. Nicht-kommunistische Akteure wurden aus den Lehrbüchern verbannt. Umso wichtiger, dass 81 Jahre nach dem Aufstand und immerhin 26 Jahre nach der sanften Revolution im August 2025 die erste Klappe bei den Dreharbeiten zum Film General Golian fiel.
8: Ein Mustersoldat oder ein Musterfatih? Was sind Sie gerade jetzt, in diesem Augenblick?
2: Seine Premiere hat der Streifen beim 21. Jahrgang des internationalen Filmfestivals Cinematik Anfang September 2026 in Pieszczani. Der Film von Regisseur Juraj Szczepka ist eine Koproduktion mit SDWR und entstand mit der Unterstützung des Audiovisuellen Fonds, des Verkehrsministeriums der Slowakischen Republik, der Selbstverwaltungsregionen Trnava, Trenčín und Nitra sowie des Büros des Präsidenten der Slowakischen Republik. Die Zuschauer erwartet jedenfalls kein kaltes Heldenepos, sondern ein tiefgründiges, menschlich

0: Bevor wir unser nächstes Thema eröffnen, gönnen wir uns eine kleine musikalische Pause. Die slowakische Gruppe Peter Bitsch Projekt mit ihrem Song Len sa smej, lache nu.
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und nach dem Lied können Sie etwas über den Orden der minderen Brüder Kapuziner erfahren und gemeinsam mit Sofia Miklovic ihre Kirche des Heiligen Stefan in Bratislava besuchen.

Wer würde jemals vermuten, dass ein leckeres italienisches Kaffeegetränk etwas mit dem heiligen Franziskus zu tun hat? Die Bezeichnung Cappuccino leitet sich nämlich vom Namen der Kapuziner ab. Ihre typische braune Ordenstracht erinnert an den braunen Kaffee und der Milchschaum wiederum an eine Kapuze. Der Orden der Minderen Brüder Kapuziner entstand 1525 in Italien als Reformbewegung. Das Ziel war die Rückkehr zur ursprünglichen Strenge, Bescheidenheit und Schlichtheit des Franz von Assisi. Obwohl sie anfänglich Unverständnis und Verfolgung ausgesetzt waren, verbreitete sich der Orden verhältnismäßig schnell in ganz Europa. In der Slowakei fassten die Kapuziner dank der Gunst der Habsburger Fuß.

0: 1973 erteilte Papst Clemens X. der österreichisch-ungarischen Kapuzinerprovinz die Erlaubnis, in Pressburg und Pesinok auf Deutsch Bösing Klöster zu errichten. Am 10. Juni 1674 kam der Orden der minderen Brüder Kapuziner in die Slowakei, genauer gesagt nach Bösing, ihre erste Wirkungsstätte im ungarischen Königreich. Zwei Jahre später, am 18. Juli 1676, erreichten sie auch Pressburg, der Historiker und Architekt Andrej Botek.
1: Pripomíname si to výročie 350-ročného príchodu kapucínov do Bratislavy.
2: Heuer beginnen wir einen Jahrestag, der 2026 350 Jahre seit der Ankunft der Kapuziner in Bratislava vergangen sind. Ihre Ankunft in Pressburg sowie einige Zeit zuvor in Bösing wurde von Kaiser Leopold I. unterstützt. In der Slowakei befindet sich noch ein Kapuzinerkloster, und zwar im westslowakischen Holič. Dieses 1756 mit Unterstützung von Kaiser Franz I. errichtete Kloster hat nur noch einen historischen Wert, denn es leben dort keine Kapuziner mehr.
0: Da mehrere kirchliche Dekrete den Bettelorden untersagt hatten, sich an Orten niederzulassen, wo schon ein anderer Bettelorden tätig war, fanden die Kapuziner in Pressburg einen günstigen und strategischen wichtigen Platz, nämlich gleich hinter der Stadtmauer unweit des geschäftigen Michaela-Tores. Andrej Botek erzählt.
1: Kostol ešte nemali, kláštor nemali, tak oni dostali do správy kaplnku svätej Katariny na dnešnej Michalskej ulici.
2: Weil die Kapuziner noch kein eigenes Kloster hatten, wurde ihnen die Kapelle der heiligen Katharina in der Michalsker Straße als Verwaltungssitz zur Verfügung gestellt. Ihre Unterkunft hatten sie im Nachbarhaus. Damals machten sich die Kapuziner gewöhnlich außerhalb der Städte ansässig.
0: Es gibt aber noch eine weitere Erklärung dafür, warum die Kapuziner eine Kirche und ein Kloster hinter der Stadtmauer gebaut haben. Bruder Felix Tkáč verrät mehr.
3: Die Stadtvorsteher haben die Franziskaner gezielt in ihre Städte eingeladen. Es war eine strategische Entscheidung. Weil die Franziskaner allgemein beliebt waren, wurden Städte, in denen sie lebten, während der Kriege nicht bombardiert. Sie waren eine Art Schutz für die Stadt. So wirkten die Franziskaner innerhalb der Stadtmauer und die Kapuziner außerhalb. Die ehemalige Stadtmauer in Bratislava verlief an der Stelle der heutigen Kapuzinerstraße.
0: Es dauerte 35 Jahre, bis die Kapuziner ihren Sitz an den Komitatsplatz Župné námestie in der Altstadt Bratislavas niederließen. Obwohl sie der Stadt stets treu gedient und während der Pest geholfen hatten, reichte das Almosengeld nicht dafür aus, eine Kirche und ein Kloster zu errichten. Historiker Botek.
2: Eine große Unterstützung leistete Gräfin Theresia Eleonore Schellard zusammen mit ihrem Gatten. Ursprünglich wollten sie den Bau eines Kapuzinerklosters im österreichischen Peuerbach finanziell unterstützen. Doch der dortige Bischof hatte keine Erlaubnis für den Bau erteilt. So beschlossen sie, die Finanzmittel den Kapuzinern in Pressburg zur Verfügung zu stellen.
0: Die Kapuzinerbrüder sind der Gräfin bis heute dankbar. Es spricht Bruder Jan Macej.
4: Nach mehr als drei Jahrzehnten konnten somit die Brüder in Pressburg Anfang des 18. Jahrhunderts mit dem Bau der Kirche beginnen. Gerade die finanzielle Unterstützung durch die Gräfin ermöglichte es. Eine Gedenktafel im Chorraum, wo die Kapuziner täglich beten, erinnert an diese großzügige Spende.

0: Der Bau der Kirche und des Klosters an der Stelle des ehemaligen Wasserreservoirs brachte aber mehrere Risiken mit sich. Historiker Botek.
1: Ten kostol teda stavali na mieste, kde teda bola ta požiarna nádrž.
2: Das Wasserreservoir der Feuerwehr wurde entleert und trockengelegt, aber nicht besonders gründlich zugeschüttet. Es wurde in einer Vertiefung gebaut. Und so ist die Kapuzinerkirche die einzige in der Stadt, in die man nicht eine Treppe hinaufgeht, sondern hinuntersteigen muss. Die Mauern des Fundaments wurden oft feucht und die Kirche begann abzusacken. Schließlich wurden statische Probleme festgestellt.
0: Doch im Orden dienten auch Baumeister und Künstler. Somit war es ihnen möglich, zahlreiche Arbeiten selbst zu verrichten. Von Vorteil war, dass Kapuzinerkirchen sehr bescheiden waren. Im Einklang mit der strengen Askese sollte der Kirchenbau eine schlichte Fassade ohne Turm haben. Höchstens einen kleinen Dachreiter, sogenannten Sanctusnik. Oberhalb des Chorraumes gab es manchmal, in dem eine Glocke ihren Platz fand. Der Publizist Andrei Juricek verrät, dass das Glockenläuten aus dem Dachreiter heutzutage schon eine Rarität ist.
3: Die Kapuzinerkirche ist die letzte Kirche in Bratislava, in der bis heute manuell von Hand geläutet wird. Es gibt dort nämlich keine elektronisch betätigte Glocke. Hinter dem Presbyterium gibt es einen kleinen Raum, den Chor. Dort hängt eine Schnur von der Decke, mit der 10 Minuten vor der Messe die Glocke geläutet wird.

0: Die offizielle Bezeichnung der Kapuzinerkirche ist die Kirche des Heiligen Stephans, des ungarischen Königs. Wie der Historiker Botek verrät, wurde die Kirche nämlich diesem ungarischen Herrscher geweiht.
1: Svätý Štefán Král, zakladateľ vlastne Uhorského kráľovstva, prvý král, svetec.
2: Stefan der Erste, der Heilige, der Gründer des Königreiches Ungarn, war der erste König, der heilig gesprochen wurde. Interessant ist die Tatsache, dass die Kapuzinerkirche in Bratislava die einzige dem heiligen Stefan geweihte Kirche ist. Nirgendwo sonst, nicht einmal in Ungarn, gibt es eine solche Kirche. Man kann nur vermuten, dass es der Tatsache zu verdanken ist, dass Pressburg damals Krönungsstadt von Österreich-Ungarn war. Die südlichen Teile Ungarns waren nämlich von den Osmanen besetzt. Das heißt, dass das damalige Ungarn eigentlich die heutige Slowakei war. Auch der Erzbischof von Esztergom hatte seinen Sitz im westslowakischen Trnava.
0: Bruder Jan Macej ergänzt:
3: Der heilige Stefan war ein echter Integrierer. Er förderte die Vereinigung des Reiches auch durch die Unterstützung der kirchlichen Zentren, die wiederum zur Förderung der Kultur beitrugen. Als Ergebnis entwickelten sich auch Bildung, Gemeinschaftsarbeit, Handwerk und Handel.
0: Machen wir noch kurz Halt am Hauptgemälde der Kirche, auf dem der heilige Stefan in Zusammenhang mit Bratislava abgebildet ist. Historiker Botek kennt die Hintergründe.
2: Auf dem Bild ist die Szene zu sehen, wie der heilige Stefan die Jungfrau Maria um ihren Schutz für seinen Sohn und sein Reich ersucht, indem er ihr symbolisch die königliche Krone überreicht. Das Bild ist auch deshalb interessant, weil die Silhouette der Stadt mit ihren bedeutenden Bauten, der Burg, des Doms und des Rathauses abgebildet ist. Der Autor wollte wohl der Stadt Ehre erweisen, indem er die Bauten hervorhob, die die drei wichtigen Säulen der damaligen Gesellschaft bildeten. Die Macht des Herrschers, die kirchliche Obrigkeit und die Stadtverwaltung.
0: In den vergangenen Tagen feierten die slowakischen Kapuziner das 350. Jubiläum ihrer Ankunft in Bratislava. Die Feierlichkeiten verliefen im Geiste der Dankbarkeit, der geschichtlichen Reflexion und der Zusammengehörigkeit. Das kulturell-spirituelle Programm, das sich nicht nur an Gläubige, sondern auch an die breite Öffentlichkeit richtete, bot einen tieferen Einblick in die Spiritualität der Kapuziner, die auf dem Charisma des Franz von Assisi basiert.

Und das war alles von uns für heute, liebe Hörerinnen und Hörer. Durch die heutige Sendung begleitete Sie Jana Hrbeková und für den guten Song sorgte Nikita Kramitschew. Wir danken Ihnen für die Aufmerksamkeit und wünschen noch einen schönen Samstag. Do poczucia, auf Wiederhören!

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1: Guten Tag aus dem Studio des Slowakischen Rundfunks in Bratislava. Zum Programm von Radio Slowakei International begrüßen Sie Jana Hrbeková am Mikrofon sowie Nikita Kramičev am Mischpult. Heute wollen wir, wie üblich zu Beginn des Wochenendes, mit folgenden ausgewählten Beiträgen letzten Tage zu Ihrer guten Laune beitragen. General Jan Golian, einer der Anführer des slowakischen Nationalaufstandes, wurde vor 120 Jahren geboren, von Kai Zeisberg. Eine virtuelle Besichtigung der Kirche des Heiligen Stefan in Bratislava mit Sofia Miklovic. Wir wünschen Ihnen angenehmes Zuhören und gute Unterhaltung.
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2: Immer Ende August, Anfang September gedenkt die Slowakei des slowakischen Nationalaufstands, Slovenské národné povstanie, kurz SNP, von 1944. Einer der maßgeblichen Anführer dieses bedeutenden historischen Ereignisses in der slowakischen Geschichte war General Jan Golian, der 1906, also vor 120 Jahren, im ungarischen Dombovar geboren wurde. Der renommierte Regisseur Juraj Štěpka hat ihm nun ein Filmkunstwerk gewidmet, dessen Hauptlinie die Geschichte der Liebe zwischen Jan und seiner tschechischen Frau Jarmila in schwierigsten Zeiten bildet. Als Soldat im mittelböhmischen Čáslav stationiert, lernte er da seine spätere Ehefrau kennen. Der Film General Golian will den während der Zeit des Sozialismus vergessenen bzw. verdrängten zurück ins gesellschaftliche Bewusstsein der modernen Zeit bringen und ihm Ehre erweisen.
3: Vojaci, nedopusme, aby Němec ničil naše města, naše domy, aby vraždil naše ženy, děti i starcov. To boja!
2: Als Brigadegeneral im Rang eines Generalmajors war Golian einer der Hauptorganisatoren und zeitweiliger Oberbefehlshaber der slowakischen Aufstandsarmee vom 29. August bis zur Niederschlagung am 28. Oktober 1944. Für die erfolgreiche Durchführung des Aufstands war man von der Voraussetzung ausgegangen, dass er durch die Alliierten rasch und wirkungsvoll unterstützt werden würde. Diese nahmen dem slowakischen Volksaufstand gegenüber jedoch eine zwiespältige Haltung ein. Die westlichen Alliierten brachten dem Aufstand politisch ihre Sympathien entgegen, interessierten sich aber militärisch gesehen wenig für ihn, da deren Armeen nicht daran dachten, Operationen in Ost-Mitteleuropa durchzuführen. Andererseits interessierten sich die Sowjets vom militärischen Standpunkt aus zwar für den Aufstand, politisch betrachteten sie ihn aber mit Misstrauen, weil dessen Führungsschicht Kommunisten und Demokraten waren, wobei man die Demokraten aus marxistischer Sicht als feindliche Bourgeoise-Nationalisten betrachtete. Nach dem gewaltsamen Ende des SNP setzte sich noch bis zum Kriegsende 1945 der Partisanenkampf fort. Golian und sein Mitstreiter General Rudolf Fiest wurden von einem deutschen Sondereinsatzkommando am 3. November 1944 im Kreis Banská Bystrica gefangen genommen. Über Berlin ins KZ Flossenbürg in der Oberpfalz verbracht, wurden beide 1945 vermutlich hingerichtet. Die Quellenlage ist hierzu jedoch nicht konsistent. Fakt ist allerdings, dass über den Nationalaufstand wie auch über seine Helden schon bald nach Kriegsende und der Machtübernahme der Kommunisten nur sehr selektiv gesprochen oder eben geschwiegen wurde. 2024 hat die Redakteurin Sonja Gjafaschowa beim SDWR-Kultursender Radio Djevin den Zyklus »Vergessene Demokraten« aus der Zeit der Ersten Republik auf den Spuren der Erinnerung produziert. Sie behandelte Themen, die vom kommunistischen Regime vor 1989 und demzufolge auch von den Medien verschwiegen wurden. Dabei wurde auch ein Gespräch mit der Witwe von General Jan Golian ausgestrahlt, das ursprünglich 1990 der Archivar František Horváth aufgenommen hatte, das aber nicht veröffentlicht wurde. Zu unklar waren damals noch die Auswirkungen der demokratischen Wende bzw. sanften Revolution und es brauchte und braucht noch immer Zeit, einen möglichst objektiven Zugang und eine historisch genaue, das heißt nicht ideologisch wertende Aufarbeitung des für die Slowakei prägenden SNP zu finden. Gespräche mit Zeitzeugen sind da ein essentielles Instrument.
4: Svet sa dal do pohybu. Tak, kedy to vypukne, pán veliteľ? Začnite s vysťahovaním.
2: Erinnern wir uns also an die dramatischen Tage im Spätsommer 1944. Am 29. August, kurz nach 20 Uhr, hatte der Sender im mittelslowakischen Banská Bystrica die geheime Losung ausgestrahlt: Začnite s vysťahovaním. Beginnen Sie mit der Ausquartierung. Mit diesem beziehungsreichen Aufruf hatte der Befehlshaber der Militärzentrale des slowakischen Nationalrats, Jan Golian, den Aufstand gegen die nazideutsche Präsenz im Land und gegen den mit Nazi-Deutschland kollaborierenden klerikal-faschistischen slowakischen Kriegsstaat eingeleitet. Jarmila Goljanova, geborene Petrkova, erinnerte sich an diese dramatische Zeit.
5: Im Laufe der Zeit wurde unsere Wohnung in Banská Bystrica zu einer Art Durchgangsstation. Es kamen Vertreter aller möglichen Organisationen, Partisanen, Kommunisten wie Husák, Demokraten wie Ursini. Das alles lief heimlich bei uns ab, diese Treffen.
2: Nach der Niederschlagung des Aufstands und der Verhaftung der Anführer durch ein nazideutsches Sonderkommando wusste Jarmila lange nichts über den Verbleib ihres Mannes.
5: Ich habe es irgendwann Anfang Dezember erfahren. General Pika hat mir dann nachträglich gesagt, dass man mich und Frau Ferenčíková immer wieder in die tschechoslowakische Militärmission eingeladen habe. Es wurde dort alles Mögliche besprochen, aber er habe sehr lange nicht den Mut gefasst, mir zu sagen, was passiert ist. Erst dann Anfang Dezember. Alle wussten es bereits. Er versuchte, mich irgendwie zu beruhigen. Er meinte, sie wären irgendwo in der Festung Königstein. Ich habe mich immer wieder bemüht, über das internationale Rote Kreuz mit ihm in Kontakt zu treten. Pika meinte, bald sei der Krieg vorbei. Ich bitte dich, ehe die ganze Korrespondenz erledigt ist, wird der Krieg enden.
2: Auch die Mutter, der Bruder und die Schwägerin von Jan Golian wurden verschleppt. Nur sie hat das KZ überlebt. Hinsichtlich des genauen Schicksals der Generäle Viest und Golian ist unklar, ob sie wirklich in Flossenbürg getötet wurden. Nach dem kommunistischen Umsturz 1948 kam es zu politischen Prozessen, auch gegen Kommunisten, die den neuen Machthabern zu bürgerlich, zu intellektuell, zu liberal gewesen waren. So beispielsweise auch zum Todesurteil für jenen General Pika.
5: Nach dem Weggang der Familie Ferenčík habe ich hier nur noch wenige gute Freunde gehabt. Auch ein guter Freund meines Ehemannes ist weggegangen. Sie kannten sich noch von der Militärakademie. Wir wohnten im gleichen Haus. Er ging auch ins Exil. Er schickte mir über jemanden einen Brief und fragte, was ich so mache, was die anderen Freunde machen würden. Ich war naiv und habe ihm auf den gleichen Weg geantwortet, dass ich lebe, dass der eine Freund aus der Armee gefeuert wurde, der andere in einem Lager für Zwangsarbeiter landete. Aber der Mittelsmann mit dem Brief wurde gefasst. Man hat mich festgenommen und der Organisierung einer Spionagezelle beschuldigt. Ich bekam 6 Jahre.
2: Jarmila Golianova war von 1951 bis 1955 im Gefängnis. Lange konnte sie zunächst keine Arbeit finden, arbeitete dann als Briefträgerin. 1968 wurde sie rehabilitiert, ihr Mann jedoch offiziell nicht. Aber
5: den Verteidigungsminister Lomský habe ich gebeten, meinen Mann zu rehabilitieren, bekam aber gar keine Antwort. 1969 wurde ich zum Festakt anlässlich des slowakischen Nationalaufstands auf die Bratislaver Burg eingeladen. Dort hat mir Präsident Svoboda für den Ehemann in Memoriam den Orden der Republik ausgehändigt. Als er mir den überreicht hat, habe ich mich an jene Zeilen in einem Buch erinnert, in dessen erste Ausgabe geschrieben steht: Beide Generäle haben uns verraten und wurden daher von Schicksal der Verräter ereilt. Er wurde nicht offiziell rehabilitiert. Im Laufe der Zeit wurde jedoch alles irgendwie ruhiger. Erst jetzt bekommt er Anerkennung.
2: Die Entwicklungen führten also zur Vereinnahmung des Aufstands durch die Kommunisten. Nicht-kommunistische Akteure wurden aus den Lehrbüchern verbannt. Umso wichtiger, dass 81 Jahre nach dem Aufstand und immerhin 26 Jahre nach der sanften Revolution im August 2025 die erste Klappe bei den Dreharbeiten zum Film General Golian fiel.
6: Ein Mustersoldat oder ein Musterfati? Was sind Sie gerade jetzt, in diesem Augenblick?
2: Seine Premiere hat der Streifen beim 21. Jahrgang des internationalen Filmfestivals Cinematic Anfang September 2026 in Pieszczani. Der Film von Regisseur Juraj Szczepka ist eine Co-Produktion mit SDWR und entstand mit der Unterstützung des Audiovisuellen Fonds, des Verkehrsministeriums der Slowakischen Republik, der Selbstverwaltungsregionen Trnava, Trenčín und Nitra sowie des Büros des Präsidenten der Slowakischen Republik. Die Zuschauer erwartet jedenfalls kein kaltes Heldenepos, sondern ein tiefgründiges menschliches Drama über den Preis der Freiheit und des Familienglücks vor dem Hintergrund dramatischer historischer Ereignisse.
7: Wir werden diese Angelegenheit in genau so vielen Tagen erledigen,
8: die dem Alter Ihres Sohnes entsprechen.
6: Im Krieg muss man sich entscheiden. Entweder ist man ein Soldat oder ein Vati. Beides gleichzeitig geht nicht. General Golian.
1: Liebe Hörer, bevor wir unser nächstes Thema eröffnen, gönnen wir uns eine kleine musikalische Pause. Die slowakische Gruppe Peter Bitsch Projekt mit ihrem Song Len sa smej, lachenu.
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und nach dem Lied können Sie etwas über den Orden der minderen Brüder Kapuziner erfahren und gemeinsam mit Sofia Miklovic Ihre Kirche des Heiligen Stefan in Bratislava besuchen.

Wer würde jemals vermuten, dass ein leckeres italienisches Kaffeegetränk etwas mit dem heiligen Franziskus zu tun hat? Die Bezeichnung Cappuccino leitet sich nämlich vom Namen der Kapuziner ab. Ihre typische braune Ordenstracht erinnert an den braunen Kaffee und der Milchschaum wiederum an eine Kapuze. Der Orden der Minderen Brüder Kapuziner entstand 1525 in Italien als Reformbewegung. Das Ziel war die Rückkehr zur ursprünglichen Strenge, Bescheidenheit und Schlichtheit des Franz von Assisi. Obwohl sie anfänglich Unverständnis und Verfolgung ausgesetzt waren, verbreitete sich der Orden verhältnismäßig schnell in ganz Europa. In der Slowakei fassten die Kapuziner dank der Gunst der Habsburger Fuß.

0: Im September 1673 erteilte Papst Clemens X. der österreichisch-ungarischen Kapuzinerprovinz die Erlaubnis, in Pressburg und Pesinok, auf Deutsch Bösing, Klöster zu errichten. Am 10. Juni 1674 kam der Orden der minderen Brüder Kapuziner in die Slowakei, genauer gesagt nach Bösing, ihre erste Wirkungsstätte im ungarischen Königreich. Zwei Jahre später, am 18. Juli 1676, erreichten sie auch Pressburg, der Historiker und Architekt Andrej Botek.
1: Pripomíname si to výročie 350-ročného príchodu kapucínov do Bratislavy.
2: Heuer beginnen wir einen Jahrestag, der 2026 350 Jahre seit der Ankunft der Kapuziner in Bratislava vergangen sind. Ihre Ankunft in Pressburg sowie einige Zeit zuvor in Bösing wurde von Kaiser Leopold I. unterstützt. In der Slowakei befindet sich noch ein Kapuzinerkloster, und zwar im westslowakischen Holitsch. Dieses 1756 mit Unterstützung von Kaiser Franz I. errichtete Kloster hat nur noch einen historischen Wert, denn es leben dort keine Kapuziner mehr.
0: Da mehrere kirchliche Dekrete den Bettelorden untersagt hatten, sich an Orten niederzulassen, wo schon ein anderer Bettelorden tätig war, fanden die Kapuziner in Pressburg einen günstigen und strategischen wichtigen Platz, nämlich gleich hinter der Stadtmauer unweit des geschäftigen Michaela-Tores. Andrej Botek erzählt.
1: Kostol ešte nemali, kláštor nemali, tak oni dostali do správy kaplnku svätej Katariny na dnešnej Michalskej ulici.
2: Weil die Kapuziner noch kein eigenes Kloster hatten, wurde ihnen die Kapelle der heiligen Katharina in der Michalsker Straße als Verwaltungssitz zur Verfügung gestellt. Ihre Unterkunft hatten sie im Nachbarhaus. Damals machten sich die Kapuziner gewöhnlich außerhalb der Städte ansässig.
0: Es gibt aber noch eine weitere Erklärung dafür, warum die Kapuziner eine Kirche und ein Kloster hinter der Stadtmauer gebaut haben. Bruder Felix Tkáč verrät mehr.
3: Františkánov si mesta volali, to bola dokonca strategická vec, lebo
4: die Stadtvorsteher haben die Franziskaner gezielt in ihre Städte eingeladen. Es war eine strategische Entscheidung. Weil die Franziskaner allgemein beliebt waren, wurden Städte, in denen sie lebten, während der Kriege nicht bombardiert. Sie waren eine Art Schutz für die Stadt. So wirkten die Franziskaner innerhalb der Stadtmauer und die Kapuziner außerhalb. Die ehemalige Stadtmauer in Bratislava verlief an der Stelle der heutigen Kapuzinerstraße.
0: Es dauerte 35 Jahre, bis die Kapuziner ihren Sitz an den Komitatsplatz Župné námestie in der Altstadt Bratislavas niederließen. Obwohl sie der Stadt stets treu gedient und während der Pest geholfen hatten, reichte das Almosengeld nicht dafür aus, eine Kirche und ein Kloster zu errichten. Historiker Botek.
2: Eine große Unterstützung leistete Gräfin Theresia Eleonore Schellard zusammen mit ihrem Gatten. Ursprünglich wollten sie den Bau eines Kapuzinerklosters im österreichischen Peuerbach finanziell unterstützen. Doch der dortige Bischof hatte keine Erlaubnis für den Bau erteilt. So beschlossen sie, die Finanzmittel den Kapuzinern in Pressburg zur Verfügung zu stellen.
0: Die Kapuzinerbrüder sind der Gräfin bis heute dankbar. Es spricht Bruder Jan Macej.
5: Nach mehr als drei Jahrzehnten konnten somit die Brüder in Pressburg Anfang des 18. Jahrhunderts mit dem Bau der Kirche beginnen. Gerade die finanzielle Unterstützung durch die Gräfin ermöglichte es. Eine Gedenktafel im Chorraum, wo die Kapuziner täglich beten, erinnert an diese großzügige Spende.

0: Der Bau der Kirche und des Klosters an der Stelle des ehemaligen Wasserreservoirs brachte aber mehrere Risiken mit sich. Historika Botek.
1: Ten kostol teda stavali na mieste, kde teda bola tá požiarná nádrž.
2: Das Wasserreservoir der Feuerwehr wurde entleert und trockengelegt, aber nicht besonders gründlich zugeschüttet. Es wurde in einer Vertiefung gebaut. Und so ist die Kapuzinerkirche die einzige in der Stadt, in die man nicht eine Treppe hinaufgeht, sondern hinuntersteigen muss. Die Mauern des Fundaments wurden oft feucht und die Kirche begann abzusacken. Schließlich wurden statische Probleme festgestellt.
0: Doch im Orden dienten auch Baumeister und Künstler. Somit war es ihnen möglich, zahlreiche Arbeiten selbst zu verrichten. Von Vorteil war, dass Kapuzinerkirchen sehr bescheiden waren. Im Einklang mit der strengen Askese sollte der Kirchenbau eine schlichte Fassade ohne Turm haben. Höchstens einen kleinen Dachreiter, sogenannten Sanctusnik. Oberhalb des Chorraumes gab es manchmal, in dem eine Glocke ihren Platz fand. Der Publizist Andrej Juricek verrät, dass das Glockenläuten aus dem Dachreiter heutzutage schon eine Rarität ist.
3: Die Kapuzinerkirche ist die letzte Kirche in Bratislava, in der bis heute manuell von Hand geläutet wird. Es gibt dort nämlich keine elektronisch betätigte Glocke. Hinter dem Presbyterium gibt es einen kleinen Raum, den Chor. Dort hängt eine Schnur von der Decke, mit der 10 Minuten vor der Messe die Glocke geläutet wird.

0: Die offizielle Bezeichnung der Kapuzinerkirche ist die Kirche des Heiligen Stephans, des ungarischen Königs. Wie der Historiker Botek verrät, wurde die Kirche nämlich diesem ungarischen Herrscher geweiht.
1: Svätý Štefán Král, zakladateľ vlastne Uhorského kráľovstva, prvý král, svetec.
2: Stefan der Erste, der Heilige, der Gründer des Königreiches Ungarn, war der erste König, der heilig gesprochen wurde. Interessant ist die Tatsache, dass die Kapuzinerkirche in Bratislava die einzige dem Heiligen Stefan geweihte Kirche ist. Nirgendwo sonst, nicht einmal in Ungarn, gibt es eine solche Kirche. Man kann nur vermuten, dass es der Tatsache zu verdanken ist, dass Pressburg damals Krönungsstadt von Österreich-Ungarn war. Die südlichen Teile Ungarns waren nämlich von den Osmanen besetzt. Das heißt, dass das damalige Ungarn eigentlich die heutige Slowakei war. Auch der Erzbischof von Esztergom hatte seinen Sitz im westslowakischen Trnava.
0: Bruder Jan Macej ergänzt:
3: Der heilige Stefan war ein echter Integrierer. Er förderte die Vereinigung des Reiches auch durch die Unterstützung der kirchlichen Zentren, die wiederum zur Förderung der Kultur beitrugen. Als Ergebnis entwickelten sich auch Bildung, Gemeinschaftsarbeit, Handwerk und Handel.
0: Machen wir noch kurz Halt am Hauptgemälde der Kirche, auf dem der heilige Stefan in Zusammenhang mit Bratislava abgebildet ist. Historiker Botek kennt die Hintergründe.
2: Auf dem Bild ist die Szene zu sehen, wie der heilige Stefan die Jungfrau Maria um ihren Schutz für seinen Sohn und sein Reich ersucht, indem er ihr symbolisch die königliche Krone überreicht. Das Bild ist auch deshalb interessant, weil die Silhouette der Stadt mit ihren bedeutenden Bauten, der Burg, des Doms und des Rathauses abgebildet ist. Der Autor wollte wohl der Stadt Ehre erweisen, indem er die Bauten hervorhob, die die drei wichtigen Säulen der damaligen Gesellschaft bildeten. Die Macht des Herrschers, die kirchliche Obrigkeit und die Stadtverwaltung.
0: In den vergangenen Tagen feierten die slowakischen Kapuziner das 350. Jubiläum ihrer Ankunft in Bratislava. Die Feierlichkeiten verliefen im Geiste der Dankbarkeit, der geschichtlichen Reflexion und der Zusammengehörigkeit. Das kulturell-spirituelle Programm, das sich nicht nur an Gläubige, sondern auch an die breite Öffentlichkeit richtete, bot einen tieferen Einblick in die Spiritualität der Kapuziner, die auf dem Charisma des Franz von Assisi basiert.

Und das war alles von uns für heute, liebe Hörerinnen und Hörer. Durch die heutige Sendung begleitete Sie Jana Hrbeková und für den guten Ton sorgte Nikita Kramitschew. Wir danken Ihnen für die Aufmerksamkeit und wünschen noch einen schönen Samstag. Do poczucia, auf Wiederhören!